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1: Es ist 5 Uhr, hier ist Julian Cooper. Die Fußball-WM ist durch und klar ist seit der Nacht.
2: Spanien ist zum zweiten Mal Weltmeister.
1: Spanien hat im WM-Finale in den USA gegen Argentinien gewonnen mit 1:0 nach Verlängerung. Mehr von 1Live-Reporter Michael Augustin.
3: 20:2 Torschüsse sind der Beweis dafür, wie verdient Spanien dieses WM-Finale gewonnen hat. Und trotzdem musste der Europameister vor mehr als 80.000 Zuschauern gegen klar unterlegene Argentinier in die Verlängerung. Dort traf Ferran Torres zum Sieg. Argentinien musste nach einem Platzverweis Ende der regulären Spielzeit in der Verlängerung zu 10 spielen. Lionel Messi konnte anders als in den Partien davor das Finale nicht mehr umbiegen. Der Europameister ist nun auch Weltmeister.
1: Das Spiel ging deutlich länger als sonst, weil fast eine halbe Stunde lang Halbzeit war. Da haben unter anderem BTS, Justin Bieber und Shakira performt. Im Irankrieg gibt's wieder die gleichen Nachrichten. Die 9. Nacht in Folge haben die USA wieder Ziele attackiert. Die USA sagen, sie wollen damit den Iran schwächen, damit das Land keine Handelsschiffe mehr in der Straße von Hormus angreifen kann. Durch die wichtige Wasserstraße wird normalerweise viel Öl transportiert. Auch weil das nicht funktioniert, ist das Tanken bei uns gerade so teuer. In Weeze am Niederrhein hat die Polizei eine erste Bilanz gezogen zum Perukaville. Bei dem größten Elektrofestival in Deutschland haben jeden Tag im Schnitt 75.000 Leute gefeiert. Auch 1Live war dabei. Dieser Polizeisprecher sagt, dass es keine größeren Zwischenfälle gab.
4: Hier wieder Alkohol getrunken, das eine oder andere auch an Rauschmitteln konsumiert. Da kommt es schon mal dazu, dass Leute auch in Streit geraten. Es gibt auch mal den einen oder anderen kleineren Diebstahl. Aber wir haben nichts, wo ich irgendwie sagen könnte, das wäre jetzt was Herausragendes gewesen.
1: Insgesamt wurden auf dem Perukaville-Gelände 80 Tonnen Eiswürfel verbraucht und 36.000 Pizzen. Und zum Schluss eine Meldung, bei der alle älteren Nostalgie-Flashbacks kriegen. Ab heute gibt's in einigen Läden wieder Diddle-Sachen zu kaufen. In den 90ern war das ein Riesentrend und wahrscheinlich gibt's die Sachen jetzt nochmal, damit vor allem Leute zuschlagen, die damals als Kind noch nicht genug Geld hatten.
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1: Das hat heute mal Sonne, mal dichte Wolken und wieder viel Wind dabei. In Westfalen kann zwischendurch auch mal ein Schauer runterkommen. Gegen Abend schafft es dann die Sonne besser durch. Dazu in Bad Münstereifel und Attendorn maximal 18 Grad, in Remscheid 20 und in Gütersloh und Euskirchen bis 22 Grad.

0: Schönen guten Tag, Leute. Hier ist 1Live Digi. Sag mal, wurdet ihr schon mal gescammt? So mit falschen Konzerttickets oder so? Amalia ist das passiert. Die wollte eigentlich auf ein Bad Bunny Konzert.
1: Als ich so gecheckt hab, nee, da bist du jetzt verarscht worden. Da hab ich mir dann schon so gedacht, boah, scheiße, ich hab auch wirklich Rotz und Wasser geheult.
0: Oh Mann, die Arme, ey. Die hatte nämlich Tickets vorher über TikTok versucht zu kaufen. Digi-Reporter Jerome, der hat sich mit dem Thema Ticketbetrug mal beschäftigt und der sagt, es gibt tausende Möglichkeiten, wie man bei Konzerttickets gescammt werden kann.
2: Bei Amalia war es tatsächlich über TikTok. Die hat halt mega dringend noch ein Ticket für das Bad Bunny Konzert gesucht, war ja auch eigentlich schon ausverkauft, hat das unter einem Video kommentiert und dann wurde sie angeschrieben.
1: Hatte sie mir ihre Telefonnummer geschickt, wir haben auf WhatsApp weiter kommuniziert und sie hatte mir tatsächlich auch Ausweisbilder geschickt. Ja, und dann hatte ich halt echt kein doofes Gefühl.
2: Amalia hat die Kohle überwiesen und dann war sie zack blockiert und Tickets hat sie auch nie geschickt bekommen.
0: Tja, Frage ist halt nur, kriegst du denn das Geld dann zurück?
2: Das kommt drauf an, wie du sie überwiesen hast. Ivona Husemann vom Verbraucherschutz sagt, bei den Arten hier sieht es schwierig aus.
3: Zahlung per Überweisung oder Zahlungsdienstleister ohne Käuferschutz, diese Familie- und Freunde-Funktion. Wenn man so bezahlt, dann ist das Geld weg.
2: Das heißt, wenn schon eine Überweisung an irgendwen Fremdes aus dem Internet, dann bitte nur mit der Funktion Waren und Dienstleistungen bei PayPal. Auf keinen Fall über Familie- und Freunde-Funktion. Und wenn ihr dann merkt, dass die andere Seite dann auf einmal gar nicht mehr will, meldet es bei der Polizei. Da gibt es extra ein Online-Portal für versuchten Internetbetrug.
0: Was ihr sonst noch tun könnt, um euch zu schützen, damit ihr nicht falsche Konzerttickets kauft, das besprechen wir hier gleich noch in 1Live Digi.

0: Schönen guten Tag, Leute. Ihr hört 1Live.de. Für die einen war es der geilste Tag überhaupt. Für die anderen ein absoluter Albtraum, weil sie sich aus Versehen falsche Tickets gekauft haben.
1: So wurde ich fast um mehrere hundert Euro für ein Bad Bunny Ticket gescammt.
2: Here's how we got scammed after flying to Barcelona to see Bad Bunny.
3: We got scammed by StubHub and I don't know what to do.
4: Achtung, neue Betrugsmasche bei Konzertkartentickets. Seid also vorsichtig, wenn ihr euch Tickets kaufen wollt.
0: Wir haben eben schon von 1Live.de Reporter Jerome gehört, dass das Geld oft einfach dann weg ist, wenn man auf einem Ticket-Scam reingefallen ist. Deswegen hier noch ein Tipp, worauf ihr achten könnt.
5: Also auf jeden Fall auf den offiziellen Ticketplattformen schauen, weil die ja auch immer einen eingebauten offiziellen Zweitmarkt haben. Das sind zum Beispiel Fansale von Eventim, der Ticketmaster Resell oder Ticketswap. Das hat mir Ivona Husemann vom Verbraucherschutz in NRW erklärt.
6: Ist das so, dass die Plattform diese Tickets vorab prüft? Also da bekommt man tatsächlich verifizierte Tickets, die es wirklich gibt. Das ist die sicherste Art.
5: So, und eigentlich alle anderen Plattformen, ob das Viagogo ist, ob das eBay Kleinanzeigen ist, eine Facebook-Gruppe, der kann man nicht gewährleisten, dass das wirklich echte Tickets sind. Und genau deswegen hast du da auch immer ein Risiko.
0: Ja, aber wenn ich so unbedingt so ein Ticket haben will, ist mir halt verzweifelt. Ne? Kann ja sein, dass man es trotzdem probiert. Und dann ist auch manchmal so ein Scam wirklich schwer zu erkennen.
5: Selbst wenn du da ein Bild von einem Perso geschickt bekommst, wo jemand schreibt, hey, das bin ich, nur dass du Bescheid weißt. Das heißt nicht, dass das eine echte Person ist. Der Perso kann geklaut sein, der kann gefaked sein. Also du musst immer über den offiziellen Zweitmarkt gehen.
0: Yes, das ist der Tipp von Jerome. Also passt gut auf, lasst euch nicht scammen bei Konzerttickets. 1Live.

Yo, hier ist 1 Live Digi. Boah, dieser Track ist so maximal hypnotisierend. Da könnte ich könnte mein Gehirn direkt komplett abschalten. Merkt euch diesen Namen. Ich spiele euch einen Sänger, der so einen geilen Sound entwickelt hat. Es ist eine Mischung aus Synthpop, Electronic, ein bisschen R&B. Genialer Sound. Dieser Mann heißt Femi, ist irisch-nigerianisch, 24 Jahre alt. Und die meisten Ideen für seine Songtexte und Melodien hat Femi übrigens, während er duscht. Also der muss eine ganze Weile unter der Dusche stehen. Ein Mann mit einer katastrophal hohen Nebenkostenabrechnung, aber einem super spannenden Sound. Dieser Track heißt Noble. Jetzt für euch hier in 1 Live Digi.

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1: 6 Uhr, wir sind Julian Cooper
2: und Johanna Schmidt. Wir legen los mit dem Gewinner der Fußball-Weltmeisterschaft.
3: Spanien ist Weltmeister! Sowas von verdient!
2: Spanien hat gestern Abend gegen Titelverteidiger Argentinien gewonnen, 1:0 nach Verlängerung. Torschütze war Stürmer Ferran Torres.
4: Das war nicht nur mein Verdienst, sondern der aller 26 Spieler, die hier zusammen angetreten sind. Ich glaube, heute war das Schicksal bereits geschrieben. Es war vorherbestimmt, dass wir fernab unserer Fans gewinnen würden.
1: Spanien hat damit zum zweiten Mal in der Geschichte den WM-Titel geholt. Den ersten gab es vor 16 Jahren. Argentinien war gestern spielerisch deutlich unterlegen.
2: Nach dem Spiel wurde quasi eine Bilanz der Weltmeisterschaft gezogen. Bester Spieler der WM war laut FIFA Spaniens Kapitän Rodri, bester Torhüter Spaniens Unai Simon und Torschützenkönig Frankreichs Kylian Mbappé mit insgesamt 10 Toren beim Turnier.
1: Was diese XXL-WM in den USA, Kanada und Mexiko sonst noch geprägt hat, umstrittene Hydration Breaks, mehr Zuschauer als jemals zuvor, extrem hohe Ticketpreise. Die nächste Fußball-WM wird nochmal größer. 2030 wird in Spanien, Portugal, Marokko, Uruguay, Argentinien und Paraguay gespielt.
2: In Wassenberg im Kreis Heinsberg ist die Feuerwehr seit dem Abend im Großeinsatz. Es brennt in einer Lagerhalle. Die Rauchwolke war zwischendurch auch neben einem Kreis Düren in Mönchengladbach und in den Niederlanden zu sehen. Von dort und aus dem Kreis Viersen kamen Einsatzkräfte zum Helfen nach Wassenberg.
1: Auf Social Media geht gerade häufiger ein Video von einem Polizeieinsatz aus Italien rum. Der wird im Land heftig diskutiert, weil er an den Fall George Floyd erinnert.
2: Ein 43-Jähriger ist in Bologna ums Leben gekommen. Polizisten hatten sich länger auf ihn gesetzt, als er am Boden lag. Auf dem Video ist zu hören, wie er "Genug, genug" ruft. Der Einsatz wird jetzt untersucht.
1: In NRW ist heute der erste Tag der Sommerferien und passend dazu gibt's eine Aktion für alle U18-Jährigen in Bonn. Da kann man ab heute 6 Wochen lang kostenlos in städtische Freibäder. Die Stadt hofft, dass so auch mehr Leute motiviert werden, schwimmen zu lernen.
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2: Das hat heute viele Wolken dabei. Die können auch mal dichter sein und Schauer mitbringen, vor allem in Westfalen. Außerdem wird es sehr windig. Es gibt aber auch mal Phasen mit mehr Sonne. Dazu in Siegen 20 Grad, in Rheine und Gütersloh 21 und in Zülpich und Hagen bis 22 Grad.

0: Das kann nichts Gutes sein. Ich habe immer gedacht, so diese Spiele, die es auf Netflix gibt, ne? Es gibt auf Netflix ja Games. Weiß nicht, ob ihr schon mal auf eins geklickt habt. Ich habe immer gedacht, das ist doch bestimmt einfach wie so ein Handy-Game in groß. Geil kann es nicht sein. Aber es gibt jetzt ein Netflix-Spiel, über das alle sprechen. Das heißt Unhinged. Joanna aus dem Digiteam hat es für uns gezockt. Was ist das für ein Spiel, Joanna?
1: Tatsächlich ist es ein Horrorspiel. Ist auch ab 18. Und hier geht es um Ava, die während einem Hurricane nicht mehr aus ihrer Wohnung rauskommt. Und als wäre das nicht schon schlimm genug, kommt es dann auch noch zu einem Stromausfall und ihre beste Freundin, die wohnt gegenüber, die ruft sie an und sagt, du, bist du eigentlich gerade in deinem Schlafzimmer? Und sie sagt so, nee, wieso?
0: Oh.
1: Ja, weil ich da jemanden stehen sehe.
2: Oh Gott. Ava, there's someone!
1: Ja, he's coming, hide, versteck dich. Also die Atmo, muss man ganz ehrlich sagen, die ist schon krass in dem Spiel.
0: Mhm.
1: Gameplay-technisch ist es eher so ein interaktiver Film, wo wir ab und an mal schnell reagieren müssen. Insgesamt dauert das Ganze auch nur maximal 30 Minuten, dann laufen schon die Credits.
0: Okay, also ziemlich kurzes Spiel. Jetzt frage ich mich aber natürlich, das ist ja auf dem Fernseher, ne? Es ist ja bei Netflix. Wie zocke ich auf dem Fernseher? Einfach wirklich mit meiner Fernbedienung, oder?
1: Genau, also du zockst auf dem Fernseher, aber nicht mit deiner Fernbedienung,
0: okay.
1: Sondern hier wird dein Handy zum Controller.
0: Ah.
1: Dafür scannst du dann einfach den QR-Code und dann koppelt er sich mit dem Fernseher und auf dem Handy kannst du dann klicken, wo du hinläufst und dein Handy wird auch zur Taschenlampe. Also das heißt, wenn du dein Handy halt in echt bewegst, dann leuchtet Ava im Spiel genau dahin.
0: Wow.
1: Und besonders creepy fand ich ja, wenn du im Spiel angerufen wirst oder eine Nachricht bekommst, dann klingelt das Smartphone halt auch in echt. Und auch die Stimme der Anrufer, die hörst du dann übers Handy.
0: Okay, das klingt ja voll real. Also klingt schon irgendwie geil. Wie fandest du es denn? Hat es dich überzeugt? Unhinged, das neue Game auf Netflix.
1: Ja, also ich muss sagen, bei 30 Minuten, da kannst du jetzt keine so super krass tiefe Story machen, aber ich finde es tatsächlich echt fun und auch gut brutal. Hätte ich nicht gedacht. Vor allem für so ein Netflix-Game ist das schon echt gut geworden und auch im Netz sind die Leute positiv überrascht und sagen, da hat Netflix mal ordentlich gekocht. Also ich finde, wenn Netflix weiter solche Spiele rausbringt, dann bin ich ganz ehrlich, habe ich mal wieder Bock auf Netflix-Gaming.
0: Ja, und vielleicht muss ich mir doch keine PS5 kaufen. Das Game heißt Unhinged. Wenn ihr ein Netflix-Abo habt, dann könnt ihr es einfach auf dem Fernseher zocken, bei Netflix eingeben und los geht's.

0: Hey, hier ist Lennart in 1Live Digi. Was würden wir eigentlich machen ohne Trash-TV? Ganz ehrlich, in Trash-TV werden endlich mal die Fragen behandelt, über die die ganze Menschheit nachdenkt, seit es die Menschheit gibt. Zum Beispiel die Frage, was ist eigentlich Sex? Fragen wir mal Laurenz und Gigi bei Ex on the Beach auf RTL Plus.
1: Oralverkehr zählt für mich nicht als Sex. Das ist quasi wie Knutschen. Nur an anderen Stellen. Die hat mir einen geknabbert. So.
2: Geknabbert? Cooles Wort.
1: Ich merke,
2: eine süße Umschreibung.
1: Das ist so eine süße Beschreibung. Ein abgeknabbert.

So, ich habe ein kleines Ratespiel für euch. Ich bin Janina und ihr habt eins FDG. Und ich will wissen, wofür steht die Abkürzung TS? Ja, okay, den Burger meine ich nicht. Der Film Toy Story wird mit TS abgekürzt. Und Taylor Swifts Initialen sind zufälligerweise auch TS. That's a match, haben sich die Macher des neuen Toy Story Films auch gedacht. Und deswegen haben sie Taylor Swift für die Titelmelodie angefragt. Ey, stellt man sich so einfach vor. Wäre auch geil, wenn es so schnell gehen würde. Aber sie haben natürlich Taylor Swift auch genommen, weil ey, wenn nicht sie den perfekten Country-Song für den

für diesen Titelsong ist sie ausnahmsweise back to the roots gegangen. Und ja, es ist eine Ausnahme musikalisch, aber ich bin ehrlich, ich finde, sie könnte ruhig wieder ein bisschen mehr Country machen. Also ich finde, es steht ihr voll gut, es ist so voll authentisch. Und anscheinend geht's ja auch voll leicht von der Hand, weil Taylor Swift hatte bei X geschrieben, dass sie diesen Song innerhalb von nur 8 Stunden komplett geschrieben hat. Und diesen Country-Banger spiele ich euch jetzt. Hier ist der Titelsong vom neuen Toy Story-Film. Das ist I Knew It, I Knew You

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1: 7 Uhr, hier sind Julian Cooper
2: und Johanna Schmidt. Die Fußball-WM ist durch und Spanien neuer Weltmeister durch einen Treffer in der Verlängerung.
3: Tor! Ferran Torres mit dem 1:0!
1: Für Argentiniens Lionel Messi hat's damit nicht geklappt mit einem WM-Titel. Alex aus Buenos Aires war enttäuscht.
4: Wir haben verloren, weil das Glück manchmal verrückt ist. Das war wohl die letzte WM für Messi. Aber auch wenn das so ist, die Mannschaft wird es ohne ihn schaffen, Titel zu holen.
2: Sehr unterschiedliche Reaktionen hat es auf die verlängerte Halbzeitpause gegeben. Da gab es eine richtige Halftime-Show.
1: Und wie die so war, hört ihr gleich hier im 1Live-Pop.
2: Wer bei Google nach guten Restaurants oder Cafés sucht, guckt sich oft die Bewertungen an. Bei einer 4,7 geht man ja lieber hin als zum Beispiel bei einer 3,0.
1: Eine Stichprobe wirft jetzt aber die Frage auf, was solche Bewertungen wert sind. Denn viele Restaurants, Hotels und Co. löschen ihre eigenen offenbar. Die Deutsche Presseagentur hat sich die Sterneauszeichnungen von mehr als 3.700 Gastrobetrieben angeguckt. Je nach Ort sind zwischen 11% und 30% gelöscht worden.
2: Besonders oft in Großstädten wie Köln, Frankfurt oder Berlin. Das geht, wenn sich Gastrobetriebe bei Google beschweren, zum Beispiel weil Bewertungen beleidigend oder gelogen sind. Die Grenze zwischen geht echt nicht und angebrachter Kritik ist dabei aber ziemlich schwammig.
1: Deutsche Gastrobetriebe stehen im Europavergleich ziemlich weit oben auf der Liste beim Löschen von Google-Bewertungen. Wenn was gelöscht wurde, wird das aber mit einem Hinweis angezeigt.
2: 25 Leute aus NRW bekommen heute eine Auszeichnung, weil sie anderen in einer besonderen Notsituation geholfen haben. Ministerpräsident Wüst verteilt in Düsseldorf die Rettungsmedaillen.
1: Die bekommen zum Beispiel Leute, die beim Messerangriff in Solingen schnell geholfen haben. 3 Essener haben Menschen außerdem aus einem brennenden Haus gerettet.
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2: Viele Wolken und etwas Sonne wechseln sich heute ab. Zwischendurch kann es auch kurz regnen. Am Abend lockert es dann auf und es wird noch ein bisschen sonniger. In Olpe 18 Grad, in Minden und Dortmund 21 und in Bocholt und Heinsberg bis 22.

0: Leute, you remember? Euer erstes eigenes Gehalt? Also für alle, die jetzt bei einer Ausbildung anfangen oder so, ich kann euch nur sagen, das schmeckt. Schmeckt richtig, richtig gut. Aber überlegt euch gut, was ihr euch von eurem ersten Erwachsenengeld so gönnen wollt. Weil Comedian Björn von Morgenstern hat da so seine Erfahrung gemacht und uns in unserem Comedy-Format 1Live Generation Gag erzählt, wofür er so sein erstes Erwachsenengeld ausgegeben hat. Und warum Mütter deswegen vielleicht ein bisschen sauer auf ihn sind. 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
1: Auf jeden Fall war ich mit meinem Eisbecher unterwegs und irgendwann ist so ein kleiner Junge an mir vorbei und der meinte, ich will auch ein Eis. Und er hatte seine Mama dabei und die war richtig enttäuscht von mir. Die war so, oh, muss das sein? Müssen sie hier so rücksichtslos rumlaufen? Mit ihrem Eisbecher so rumstolzieren, mit dem Partybecher. Sie wissen doch, was er bei den ganzen kleinen Kindern auslöst. Sie nehmen überhaupt keine Rücksicht auf ihre Mitmenschen. Sie müssen auf ihre Mitmenschen achten, Und ich dachte, stimmt, ich achte gar nicht auf meine Mitmenschen in der Situation. Allerdings war der kleine Junge ja viel mehr mein Mitmensch. So als die Mama. Also bin ich zu dem kleinen Jungen hin und meinte, du sag mal, hast du eigentlich schon eine Playstation? Nein, ich habe noch keine Playstation. Boah, krass, in deinem Alter hatte ich schon 3. Warum denn 3? Na, weil meine Mama mich liebt.

0: Schönen guten Tag, Leute, hier ist Eislev.de und ihr werdet es mitbekommen haben. Shakira hat mal wieder eine Weltmeisterschaft eröffnet. Zusammen mit ein paar Labubus und auch J Balvin. Bei dem großen WM-Finale am 19. Juli ist Shakira dann auch wieder mit dabei. Große Halbzeitshow da geplant, zum ersten Mal bei einem WM-Finale. Und damit die genug Zeit dafür auch haben, ist auch zum ersten Mal überhaupt die Halbzeitpause nicht 15 Minuten beim Finale, sondern eine halbe Stunde. Und wisst ihr, was ich richtig funny finde? Das ist einfach schon die vierte WM, bei der Shakira mitmacht, irgendwas singt. Ihr Ex, Gerard Piqué, ne? Der war ja mal Nationalspieler für Spanien und der hat es nicht zu vier, sondern nur zu drei Weltmeisterschaften geschafft.
1: It's very disappointing.
0: Ja, sehr enttäuscht, der Gute, aber im Gegensatz zu Shakira schafft er es auch nicht in unsere 1Live-Digi-Playlist. Ich spiele euch nämlich jetzt den Song, den ihr euch dann auch nochmal in der Halbzeitshow vom WM-Finale geben könnt. Das hier ist Die Die von Shakira und Burna Boy.

0: Leute, euer Outfit ist nicht komplett ohne Buch. Ihr braucht ein Buch, um euer Outfit zu vervollständigen. Ihr könnt euch doch nicht an den Strand chillen oder ins Freibad ohne Buch. Wie sieht denn das aus? Wir haben ein Buch für euch, das ihr diesen Sommer gut mitnehmen könnt und sogar vielleicht echt lesen könnt, nicht nur für die Looks. Es heißt Die Psychiaterin von Freida McFadden, Gesa. Es ist so ein bisschen Psycho-Thriller. Das heißt, es kann sein, dass man da im Freibad ein bisschen zusammenzuckt, ne?
1: Ja, schon. Wir lernen aber jetzt erstmal Trisha und Ethan kennen. Das ist ein junges Pärchen, frisch verheiratet und die zwei sind gerade auf Haussuche. Und über ihre Maklerin erfahren sie von so einem abgelegenen Anwesen. Und das Anwesen, das hat mal dieser besagten Psychiaterin aus dem Titel gehört.
0: Okay.
1: Die wird allerdings schon seit einigen Jahren vermisst und deshalb steht das jetzt zum Verkauf.
0: Oh nein, oh, lass mich gerade Spuk da, ihren Geist spukt durch die Flure. Oder ihre ehemaligen Patienten oder so.
1: Das nicht, aber es wird tatsächlich direkt etwas unheimlich. Die zwei kommen da an, draußen absolutes Schneechaos. Die Maklerin ist nicht da und weil sie direkt wissen, hier sitzen wir jetzt erstmal fest, gehen sie dann doch rein und stellen fest, das Haus ist noch komplett eingerichtet und da hängt auch noch so ein riesiges Porträt der Psychiaterin so schön präsent über dem Kamin, so von wegen, hier wache ich.
0: Oh nein, das klingt nach einem perfekten Setting für einen Horrorfilm.
1: Ja, voll. Aber man muss sagen, diese Spannung da, die kommt jetzt weniger durch Geister oder Gespenster auf, sondern mehr dadurch, dass sich die Dynamik zwischen Ethan und Trisha plötzlich ändert.
0: Ja.
1: Ethan scheint zum Beispiel das alles überhaupt nicht zu stören, der will die Nacht sogar in diesem Bett von der Psychiaterin schlafen.
0: Sorry.
1: Trisha hingegen wirkt eher ängstlich und dann entdeckt sie auch noch Kassetten, auf denen die Psychiaterin ihre Therapiesitzung aufgezeichnet hat. Sie hört da rein und mit jeder Kassette wächst ihre Unsicherheit. So von, ja, sie fragt sich auf einmal, was ist mit der Psychiaterin passiert und warum fühlt sie sich plötzlich so beobachtet? Also es wird richtig spannend, überraschend und stellenweise auch echt unheimlich. Kurz, das ist ein typischer McFadden, also traue am besten niemandem.
0: Boah, du hast mich voll erwischt mit diesem Buch. Es heißt Die Psychiaterin. Unsere Empfehlung für euch heute von Freida McFadden, jetzt im Handel.

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1: 8 Uhr, hier sind Julian Cooper
2: und Johanna Schmidt. In NRW haben in vielen Städten spanische Fans in der Nacht Party gemacht und den WM-Sieg gefeiert.
3: Wurde ja nochmal super knapp. Ich bin glücklich.
4: Ja, genial. Spanier haben verdient gewonnen.
5: Kann man nicht fassen.
1: Im Finale der Fußball-WM in den USA hat Spanien gegen Argentinien mit 1:0 gewonnen. Spielerisch eher unspektakulär.
2: Eine hässliche Szene gab es noch nach Abpfiff. Argentiniens Spieler Leandro Paredes ging auf den Spanier Gavi los und schubste ihn unter anderem auf den Boden.
1: Menschen in einer heftigen Notlage helfen und dabei das eigene Leben aufs Spiel setzen. Dafür bekommen heute Abend 25 Retterinnen und Retter aus NRW eine Auszeichnung.
2: Unter anderem Andreas aus Rasfeld im Münsterland. Er hat einem Mann das Leben gerettet, als der bewusstlos von einem Dach stürzte.
6: Ich bin aufgesprungen, ihm entgegen. Ich habe ihn dann gepackt, sozusagen, wir waren Kopf an Kopf, habe ihn dann runter zu mir runtergezogen und habe mich dann nach hinten weggedreht, so nach hinten abgerollt, mit ihm gemeinschaftlich.
1: Weitere Medaillen gibt es unter anderem für mehrere Leute, die beim Messerangriff in Solingen schnell dafür gesorgt haben, dass die Opfer medizinische Hilfe bekommen haben.
2: Und für Retterinnen und Retter, die eingegriffen haben, als eine Frau in einem Bus in Siegen plötzlich Leute mit einem Messer angriff und verletzte.
1: In Indien wollen junge Menschen gleich protestieren, obwohl das verboten wurde. Die Aktivisten kämpfen in Neu-Delhi für ein besseres Bildungssystem. Allein auf Instagram hat die Gruppe 22 Millionen Follower.
2: Sie nennen sich selbst Cockroach, also Kakerlake. Der Name kam, weil ein hoher Richter arbeitslose junge Menschen als Kakerlaken bezeichnet hat.
1: In Weeze am Niederrhein hat die Polizei eine erste Bilanz gezogen zum Perukaville. Bei dem größten Elektrofestival in Deutschland haben jeden Tag im Schnitt 75.000 Leute gefeiert. Auch eins live war dabei.
2: Dieser Polizeisprecher sagt, dass es keine größeren Zwischenfälle gab.
7: Hier wieder Alkohol getrunken, das eine oder andere auch an Rauschmitteln konsumiert. Da kommt es schon mal dazu, dass Leute auch in Streit geraten. Es gibt auch mal den einen oder anderen kleineren Diebstahl. Aber wir haben nichts, wo ich irgendwie sagen könnte, das wäre jetzt was Herausragendes gewesen.
2: Insgesamt wurden auf dem Perukaville-Gelände 80 Tonnen Eiswürfel verbraucht und 36.000 Pizzen.
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1: Das hat heute mal Sonne, mal dichte Wolken und wieder viel Wind dabei. In Westfalen kann zwischendurch auch mal ein Schauer runterkommen. In Brilon bis 17 Grad, in Lemgo und Remscheid 20 und in Köln und Coesfeld bis 22 Grad.

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0: Es gibt auch manchmal wirklich so Filme, wo du denkst, die haben den Oscar schon in der Tasche, obwohl der Film noch nicht mal draußen ist. Die Odyssee ist jetzt im Kino.
1: Die Götter haben es dir gesagt.
2: Dann widersetze ich mich den Göttern.
0: Halb Hollywood ist mit dabei. Technisch eine Revolution, dieser Film. Gemacht von Christopher Nolan. Marcel aus dem Digi-Team, das Stichwort heißt IMAX.
3: Genau, das ist also ein kanadisches Kinosystem. Das ist so der Goldstandard. Bestes Bild, bester Ton. Und die Odyssee ist jetzt der erste Film überhaupt, der komplett in einem 70 mm IMAX-Format gedreht wurde.
0: Okay, was ist daran jetzt so geil?
3: So, also IMAX ist ja sowieso schon ein riesigeres Bild. 70 mm IMAX ist nochmal ein größeres Bildformat, noch besser, noch satter, Soundbombast. Mhm. Aber so wie Christopher Nolan es gedreht hat, können es 6 Kinos in Europa zeigen.
0: Oh.
3: 6 in London, Manchester, Prag, Brüssel und Montpellier.
0: Okay, warum macht man das dann, wenn das am Ende nur in 6 Kinos läuft?
3: Ich glaube, es ist künstlerischer Ego-Firlefanz. Mhm. Es musste ja sogar noch eine extra neue Kamera entwickelt werden. IMAX-Kameras klingen sonst beim Drehen nämlich so. Das ist die Lautstärke. Das ist total krass, ne?
0: Stark.
3: Und da wurde jetzt so ein schalldichtes Gehäuse entwickelt, um eben auch endlich mal Dialoge damit filmen zu können. Matt Damon, der Odysseus spielt, meinte, diese Kamera, da die neue, ein richtiger Oschi.
4: Size of like a coffin. This thing weighed, I think, over 300 pounds.
3: Das Ding war so groß wie ein Sarg, 150 Kilo schwer, weil es wurde ja auch noch auf Filmrollen gedreht.
0: Ja, und diese Rolle war so lang wie von Essen bis Kopenhagen. Also es scheint ein technisches Meisterwerk zu sein mit ganz vielen fantastischen Schauspielern. Die Odyssee gibt's jetzt im Kino. 1, 3.

Keiner hat damit gerechnet, wie gut diese Kombination funktioniert. Deutsche Beats und Latin Vocals in einem Track. Das ist Topic, der deutsche DJ zusammen mit Becky G. Der Song heißt Sorry Puppy, wobei Puppy nicht für ihren Vater steht, sondern sie benutzt Puppy quasi als generellen Spitznamen für Männer. Und das ist eine Sache, die ich auf jeden Fall implementieren werde in meinem Leben. So, wenn ich jemandem versehentlich die Vorfahrt nehme oder so, Fenster runter. Sorry, Puppy! Topic und Becky G jetzt für euch in 1Live Digi.

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0: Hey, hier ist Leo in 1Live.de. So, es gibt bei uns allen im Leben immer, es ist auch egal, welche Jahreszeit es ist oder welcher Tag es ist, wir haben immer dieses eine Ding, was wir lösen müssen. So, ein Problem. Bei mir ist es gerade, ich brauche dringend einen Termin beim TÜV. Und ich habe es seit Wochen habe ich es nicht gemacht. Hörer Luca bekommt keinen Besuch mehr von seinen Freunden. Hörerin Hanna braucht ganz viele Schüsseln in ihrem Leben. Und Hülya hat auch ein Problem. 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
1: Was hast du denn für ein Problem?
2: Ich hasse Jeans Shorts bei Männern.
1: Das ist erstmal dein gutes Recht. Aber erzähl mal, elaborier mal.
2: Also das Problem ist hauptsächlich jetzt, ich sag mal, im Dating-Leben. Sobald ich einen Mann sehe, der eine Jeans-Shorts trägt, ist der Gute raus.
1: Du musst dir mal sagen, als Mann ist es auch wirklich schwer, sich im Sommer ordentlich zu kleiden. Weil man sieht als erwachsener Mann mit einer kurzen Hose immer aus wie ein Kind.
2: Ja.
1: Ich habe keine Jeans, kurze Hose. Soll ich dir sagen, warum? Weil die unbequem sind. Weil die sind ja trotzdem genauso dick und fest wie eine Jeans. Also die sind nicht sommerlich. Wenn man als Mann bei Hülya landen will im Sommer, was ist Best Practice? Was zieht man dann an? Untenrum.
2: In der Regel eine lange Hose.
1: Ja, ist warm. Willst du im Sommer so einen Freund haben, der die ganze Zeit so ölend neben dir steht, dem ultra heiß ist, so, oh.
2: Ja. Hey, wer schön sein will, muss leiden. So.
1: Okay, das stimmt.
2: Das ist ja das Problem. Ich habe ja recht mit der Sache. Wie lösen wir das? Vielleicht kannst du ja Männer dazu motivieren, das nicht zu machen. So ein Shoutout. Hey, Boys. Keine Jeans-Shorts.
1: Unter Bros. Hey, Bros. Hey, Bros. Unter Männern, lass doch mal die Jeans-Shorts weg, oder?
2: Ja, so? Zum Beispiel?
1: Okay, ein Applaus für Hülya, bitte.

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1: 9 Uhr, wir sind Julian Cooper
2: und Johanna Schmidt. Wer bei Google nach guten Restaurants oder Cafés sucht, guckt sich oft die Bewertungen an. Bei einer 4,7 geht man ja lieber hin als bei einer 3,0.
1: Eine Stichprobe wirft jetzt aber die Frage auf, was solche Bewertungen wert sind. Denn viele Restaurants, Hotels und Co. löschen ihre eigenen offenbar. Die Deutsche Presseagentur hat sich die Bewertungen von mehr als 3.700 Gastrobetrieben angeguckt. Je nach Ort sind bis zu 30% gelöscht worden.
2: Zum Beispiel, weil Bewertungen beleidigend oder gelogen waren. Die Verbraucherzentrale sagt aber, es gibt auch Fälle, in denen Betriebe extra Agenturen oder Anwälte beauftragen, um negative Kommentare zu löschen, auch wenn die Kritik völlig okay ist.
1: Google macht es sich laut Verbraucherzentrale oft zu einfach und löscht Bewertungen, ohne sie genauer zu prüfen, um keinen Rechtsstreit zu riskieren. Immerhin wird aber mit einem Hinweis angezeigt, wenn Google Bewertungen gelöscht hat.
2: Die Fußball-WM ist durch und klar ist seit der Nacht:
3: Spanien ist zum zweiten Mal Weltmeister!
2: Zehntausende Menschen in Spanien haben das 1:0 gegen Argentinien in der Nacht gefeiert.
1: Dabei hat es aber im Westen des Landes einen Zwischenfall gegeben. Ein 13-Jähriger ist ums Leben gekommen. Mehrere Leute waren auf einen Brunnen geklettert und der ist dann eingestürzt.
2: Im Sauerland geht bei der gesprengten Talbrücke Ottfingen das Aufräumen los. Gestern war das erste Teilstück gesprengt worden.
1: So richtig hat das erst mittags geklappt. Im ersten Anlauf stand noch einiges. Deswegen war die A45 an der Stelle gestern auch länger gesperrt als gedacht.
2: In NRW ist heute der erste Tag der Sommerferien und passend dazu gibt es eine Aktion für alle U18-Jährigen in Bonn.
1: Da kann man ab heute 6 Wochen lang kostenlos in städtische Freibäder. Die Stadt hofft, dass so auch mehr Leute motiviert werden, schwimmen zu lernen.
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2: Das hat heute viele Wolken dabei. Die können auch mal dichter sein und Schauer mitbringen, vor allem in Westfalen. Außerdem ist es sehr windig. Es gibt aber auch mal Phasen mit mehr Sonne. Dazu in Wermelskirchen 19 Grad, in Höxter und Menden bis 20 und Dorsten und Düren kommen auf bis 22 Grad.
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1: Ja, mein Problem ist, dass mein Hund chronisch stinkt.
2: Ui.
1: Ja. Und dieses Problem hat mich schon sehr oft in unangenehme Situationen gebracht.
2: Okay. Also erstmal, Hunde sind super.
1: Hunde sind super, gerade mein Hund.
2: Gerade dein Hund.
1: Ja.
2: Aber alle anderen auch. Hunde sind super. Okay. Wonach stinkt der? Welche Richtung geht's?
1: Also sie hat zum einen extremen Mundgeruch.
2: Okay.
1: Und zum anderen extreme Blähungen und das auch oft zusammen, also gemeinsam.
2: Warst du schon mal beim Tierarzt deswegen?
1: Ja, tatsächlich, okay. Weil sie halt so aus dem Mund gestunken hat, dass ich gedacht habe, das kann nicht normal sein.
2: Ja.
1: Und mein Tierarzt meinte, sie ist Allergikerin und sie kriegt so ein bestimmtes Futter.
2: Ja.
1: Und er meinte, das liegt wohl daran. Da sind irgendwie viele Proteine drin und die bahnen sich dann ihren Weg vorne und hinten raus.
2: Hast du das Gefühl, dass es deine Liebe zu ihr einschränkt?
1: Nee, also nein. Ich nehme das auch gar nicht mehr so wahr. Also eher meine Mitmenschen, die sind eher so, boah, wie kannst du so einen stinkenden Hund haben? Und es ist halt auch so, es beeinflusst auch so ein bisschen mein Leben oder meinen Alltag, weil Menschen wirklich nicht mehr zu mir nach Hause kommen wollen.
2: So schlimm.
1: Es ist ganz, ganz schlimm, wirklich.
2: Hast du schon mal an so ein Schild gedacht, was man den Hund umhängt?
1: So im Hals, oder?
2: Ja, so auf dem, nee, am besten auf dem Rücken, dass man das so von oben liest, sorry. Wo einfach nur so sorry steht. Sorry. Ja. Ich bin sorry. Oder sorry, meiner, finde ich witzig. Wenn der uns sagt, meiner, sorry. Wollen wir so machen?
1: Ja, machen wir so.
2: Okay, ein Applaus für Luca, bitte.

0: Heiz.
1: Ihr müsst mir sagen, Leute, haben diese Dinge Eskalationspotenzial in der Beziehung? Ö1 Live Tiki, ich bin Janina und ich rede jetzt nicht von Fremdknutschen oder so. Oder mit jemandem schreiben, dies, das. Nee, ich meine so die ganz kleinen Dinge. So Micro-Cheating-Sachen. Sowas wie Digi-Hörer Benjamin zum Beispiel schon mal gemacht hat.
2: Meine Freundin macht mir Bananenbrot, wenn die mir eine Freude machen möchte. Weil ich das einmal gewollt habe, weil früher mochte ich Bananenbrot voll gerne. Das hat tot scheiße geschmeckt. Und jetzt macht sie das immer, wenn die mir eine Freude machen möchte. Aber ich weiß immer heimlich weg und tue so, als würde ich es essen. Boah. Damit ich sie nicht enttäusche.
1: Ey, wenn ich das wüsste, ne? Ich glaube, ich würde ihm das so übel nehmen. Oh mein Gott. Aber was habt ihr in eurer Beziehung schon alles getan, was vielleicht nicht so ganz korrekt war, Leute? Also Digi-Hörerin Ashanti eskaliert komplett, würde ich sagen.
3: Ich hole mir mal Porridge bei unserem Lieblingsladen und er liebt den Laden. Ich liebe den Laden aber ein bisschen mehr. Und wenn er mich fragt, sage ich immer, ich habe es auf der Arbeit spendiert bekommen, obwohl ich eigentlich ohne ihn gegangen bin.
1: Ey, ich habe das meinem Freund mal richtig übel genommen, als er so einen neuen Laden auf einmal ohne mich ausprobiert hat. Obwohl wir beide den zusammen ausprobieren wollen. Dann geht er so mit seinen Jungs sein. Ich so, Digga, und was ist mit mir? Dieses Erlebnis, das werden wir nie wieder zusammen haben. Oh mein Gott, war ich sauer. Naja, und Digi-Hörer Noah hat das getan, was wir alle schon mal getan haben.
2: Wir hatten damals eine Serie, ich und meine Ex-Freundin, die wir zusammen geguckt haben. Und ich habe zu ihr gesagt, die darf auf gar keinen Fall weitergucken. Aber als mir langweilig war, habe ich die Serie dann trotzdem einfach ohne sie angeguckt und habe sie nicht erzählt. Wir haben die Serie nochmal geguckt und ich habe einfach so getan, als hätte ich sie nie gesehen.
1: Leute, an alle, die das schon mal getan haben, fühlen wir uns schuldig? Nein!

Yo, hier ist 1 Live Diggy. Wisst ihr, warum ich diesen Song mag? Ich mag diesen Song, weil der hat genau die richtige Menge Spanisch. Nämlich genau 2 Wörter. Mi Chico. Das heißt, auch alle von uns, die kein Spanisch sprechen, dürfen sich mal 3 Minuten Spanisch fühlen, wenn sie Mi Chico mitsingen. Das ist DJ Goja jetzt für euch hier in 1 Live Diggy.

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2: Und mit Johanna Schmidt. Die Fußball-WM in den USA, Kanada und Mexiko ist vorbei und Spanien ist Weltmeister durch ein 1:0 gestern Abend gegen Argentinien. Vielen bleibt aber wahrscheinlich eher die Halbzeitshow im Gedächtnis.
1: Die war nämlich anders als bei jeder WM davor, denn sie war eher wie eine Halbzeitshow beim Super Bowl. Zum einen, weil sie viel länger ging als die normale Viertelstunden-Halbzeitpause, insgesamt 27 Minuten.
2: Zum anderen, weil viele Stars aufgetreten sind, unter anderem Justin Bieber, BTS, Coldplay, Shakira und Madonna. Jennifer Hudson hat außerdem die Nationalhymne der USA gesungen. Auch das war ziemlich ungewöhnlich, weil ja eigentlich nur die Hymnen der beiden Finalteilnehmer gespielt werden.
1: Auch US-Präsident Trump war im Stadion. Er hat am Ende zusammen mit FIFA-Chef Gianni Infantino den Pokal an Spanien überreicht. Für beide gab es Buhrufe.
2: Bielefeld muss die nächsten Wochen ohne Stadtbahn in der Innenstadt auskommen. Da werden im U-Bahn-Tunnel die Gleise neu gemacht.
1: Deshalb fahren da 6 Wochen lang nur Ersatzbusse. Geplant ist, dass es nach den Sommerferien wieder Bahnen gibt.
2: 25 Leute aus NRW bekommen heute eine Auszeichnung, weil sie anderen in einer besonderen Notsituation geholfen haben. Ministerpräsident Wüst verteilt in Düsseldorf die Rettungsmedaillen.
1: Die bekommen zum Beispiel Leute, die beim Messerangriff in Solingen schnell geholfen haben. 3 Essener haben Menschen außerdem aus einem brennenden Haus gerettet.
2: Viele haben Tattoos. Jeder 6. hat es nach einer Umfrage von YouGov aber schon mal bereut.
1: Ein großer Teil davon hat deshalb auch schon was unternommen. 12% haben laut einer Umfrage schon mal ein Tattoo entfernen, abdecken oder verändern lassen.
2: Für viele ist es ein Stück Sommer. Erdbeeren. Ein Trend geht aber weiter. Es kommen immer weniger aus Deutschland.
1: Nach Zahlen des Statistischen Bundesamtes sind in Deutschland dieses Jahr so wenig Erdbeeren geerntet worden wie seit 30 Jahren nicht mehr. Ein Grund ist, dass die Ernte zu teuer geworden ist.
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2: Es bleibt heute oft bewölkt, stellenweise auch mal mit Regen. Es kommt aber auch mal die Sonne durch. Dazu in Attendorn und Nettersheim 18 Grad, in Halle 20 und in Langenfeld und Münster bis 22 Grad.
1: Morgen bleibt es meistens trocken. Dazu kommen Sonne und oft dichte Wolken. Mittwoch wird es so ähnlich. Die Temperaturen bleiben so.

0: Tag, hallo, hier ist 1Live.de, ich bin Fritz. Tag, hallo, ja gut, oder soll ich vielleicht lieber sagen Ahoi? Es geht nämlich auf hohe See, zumindest auf dem Bildschirm. Aktuell ist das Remake von einem der beliebtesten Assassin's Creed-Teile draußen, Black Flag Resynced. Das Original ist 13 Jahre alt, jetzt geht's wieder aufs Piratenschiff. Digi-Kollegin Joanna, was für eine Art Pirat sind wir denn da in diesem Spiel? Blackbeard oder eher so Jack Sparrow?
1: Oh, ich würde sagen, eine gute Mischung. Also wir spielen den Freibotter Edward Kenway, der im 18. Jahrhundert als Pirat auf so einem Schiff anheuert, um sich halt was dazu zu verdienen. Ja, und so ein paar Abzweigungen später kentert sein Schiff. Er landet auf einer Insel in der Karibik und nimmt als Tarnung die Identität eines toten Mannes an, bei dem er diesen Brief hier findet.
2: Mr. Duncan Walpole, so ihr tatsächlich in Besitz der gewünschten Informationen seid, werden wir euch großzügig belohnen. Obwohl mir euer Antlitz unbekannt ist, werde ich, glaube ich, das Kostüm wiedererkennen, für das euer geheimer Orden so berühmt ist.
3: Mr. Walpole? Holen wir eure Belohnung.
1: Ja, die will er sich holen und gehört dann zum Schein den Templern an, einer Geheimorganisation, die Fans der Reihe schon kennen könnten.
0: Okay, aber das klingt jetzt alles erstmal so wie so ein Spionspiel und nicht so piratig.
1: Ja, das stimmt, aber keine Sorge, es wird sehr piratig. Mhm. Wir kämpfen mit dem Säbel, Geschichten mit Berühmten wie Piraten wie Blackbeard, Erkunden von karibischen Inseln und natürlich Seeschlachten. Mit Kanonen auf die gegnerischen Schiffe schießen, den Kahn durch die raue See steuern, lieb ich und fühlt sich in Resynced nicht nur gut, sondern tatsächlich noch viel besser an. Also hier merkt man, Ubisoft hat am Gameplay und der Steuerung ordentlich geschraubt.
0: Also guck mal, sogar ein Remake, bei dem wirklich mal auch Dinge verbessert wurden. Das sagt Digi-Kollegin Joanna über Assassin's Creed Black Flag Resynced, kriegt ihr jetzt für den PC, die PS5 und die

Was geht ab, hier ist 1 Live DG. Lass mal eben zusammen entscheiden, Freunde, welche Version von diesem Song hier ist besser. Es ist das Original von Kitschkrieg, Blumengarten und Shirin David oder es ist die Version, die BTS gesungen hat bei ihrem einzigen Deutschlandkonzert in München. Also er hat auf jeden Fall nochmal eine andere Vocal Range, das ist schon ziemlich geil. Es ist auch einfach so genial, auf dem Konzert um die Ecke zu kommen mit dem größten deutschen Meme, das es gerade gibt. Kitschkrieg, Blumengarten, Shirin David, jetzt für euch ist es gut genug in 1 Live DG.

0: Yo, hier ist Lennart in 1Live Digi. Wo sind die Leute unter euch, die es lieben, anderen Leuten dabei zuzugucken, wie sie in einer krassen Drucksituation sind und dann auf einmal performen müssen und dann irgendwelche Blackouts haben? Ja, wie zum Beispiel in der Quizshow. Gefragt, gejagt. In der ARD-Mediathek haben wir gesehen und da gab es diese eine krasse, außerirdisch gute Antwort.
1: In welcher Stadt in NRW befindet sich in der Lichtburg der hierzulande größte Kinosaal?
2: Essen.
1: Welchen Buchstaben muss man in Ralf entfernen, um den Namen eines telegenen Außerirdischen zu erhalten?
2: P.
1: Entschuldige bitte. Das ist schon ein Jahresrückblick verdächtig. Ja,

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1: Um 11 Uhr mit Raphael Krämer.
2: Und mit Johanna Schmidt. Wer in NRW die Polizei anruft, sendet seit einiger Zeit meistens automatisch den eigenen Standort mit. Das ist ein deutschlandweiter Test, damit Leute in Notsituationen schneller Hilfe kriegen.
1: Wenn man zum Beispiel sieht, dass jemand bedroht wird und die Polizei anruft, aber nicht weiß, wo man gerade genau ist, oder wenn man selbst bedroht wird.
2: Die Polizei im Kreis Mettmann zieht jetzt schon mal eine positive Zwischenbilanz. Sie sagt, dass durch das Ortungssystem konnte zum Beispiel einer Frau geholfen werden, die in einem Taxi belästigt wurde.
3: Wir haben dann sozusagen einen stillen Notruf erhalten, also sie konnte nicht sprechen, hat aber damit dann uns ihre Standortdaten übermittelt, sodass wir die Einsatzkräfte schnell zu der Örtlichkeit des Taxis hinzurufen konnten und dann auch die Frau aus dieser Gefahrensituation retten konnten.
2: Insgesamt konnte die Polizei im Kreis Mettmann durch das Ortungssystem schon in fast 200 Fällen helfen.
1: Technisch ist es so, dass der Standort automatisch an die Polizei gegeben wird, sobald man mit dem Smartphone die 110 wählt. Die Polizei sieht dann metagenau, wo man ist. Sie speichert den Standort eine Stunde lang. Danach wird er wegen Datenschutz sofort wieder gelöscht.
2: Die Fußball-WM ist durch und klar ist seit der Nacht.
4: Spanien ist zum zweiten Mal Weltmeister.
2: Zehntausende Menschen in Spanien haben das 1:0 gegen Argentinien in der Nacht gefeiert.
1: Dabei hat es aber im Westen des Landes einen Zwischenfall gegeben. Ein 13-Jähriger ist ums Leben gekommen. Mehrere Leute waren auf einen Brunnen geklettert und der ist dann eingestürzt.
2: Es wird als einer der größten Korruptionsfälle von US-Präsident Trump kritisiert. Ein Flugzeug im Wert von 400 Millionen Euro, geschenkt vom Emirat Katar.
1: Jetzt steht fest, trotz Umbau ist der Regierungsflieger nicht sicher genug. Er wird jetzt über Wochen nachgerüstet. Trump musste vor kurzem wegen Sicherheitsbedenken auf die alte Präsidentenmaschine umsteigen.
2: In Köln bleiben in diesen Ferien manche Schulhöfe auf. Die Stadt sagt, dass sie so auch ohne Unterricht Treffpunkt sein sollen.
1: Daran gibt es auch Kritik, unter anderem, dass sich da am Ende auch die Drogenszene treffen könnte.
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2: Es kann weiter Sonne geben, wahrscheinlicher sind aber Wolken und oft starker Wind. Auch ein Schauer kann mal dabei sein. Dazu in Winterberg 14 Grad, in Nümbrecht und Detmold bis 20 und in Aalen und Mönchengladbach 22 Grad.
1: Morgen bleibt es dann meistens trocken, aber weiter oft auch bewölkt. Der Mittwoch sieht so ähnlich aus, bei maximal 14 bis 23 Grad.

0: auseinanderhalten.
1: Hand hoch, wer diesen Satz nicht nur oft hört, sondern auch ein bisschen abgefuckt davon ist. Mi Mario, Lisa hier in Self Digi. Fakt ist nämlich, dass ich finde, man lernt sich durch gemeinsames Arbeiten nicht nur besser kennen, sondern auch schätzen, weil man ganz andere Facetten voneinander mitbekommt und irgendwie so einen anderen Einblick in die Persönlichkeit und in den Kopf bekommt. Und so geht's auch der Sängerin und Songwriterin Kehlani. Die arbeitet nämlich immer wieder mit ihrer kleinen Schwester Jamie zusammen. Jamie ist Fotografin in LA und macht immer wieder die Pressebilder für ihre große Schwester. Auch die zum Beispiel für ihre Kehlani World Tour, mit der sie jetzt gerade unterwegs ist. Als erstes geht's für sie ja durch Amerika. Im November besucht sie uns dann hier in Deutschland, ne, in Berlin. Im Dezember dann in Düsseldorf, bevor die Tour dann mit 2 Shows in Südafrika endet. Und mit dabei im Tourbus dann eben auch immer ihre kleine Schwester. In ihrer Insta-Story schreibt Kehlani über Jamie, dass es nicht nur eine schöne Erfahrung ist, sie dabei beobachten zu dürfen, wie sie aufgewachsen ist, sondern auch jetzt mit ihr zu lernen, wie viele Wunder und wie viel Farbe und wie viel Neugier in dieser Welt hier steckt. Voll schön. Und genauso viel Wunder und Farbe bringt sie uns jetzt hier auch in 1 Live Digi. Hier ist Kehlani zusammen mit Usher und ihrem Song Shoulda Never.

0: Okay, wir müssen noch mal rausfinden, was macht finanziell mehr Sinn? Sich zwei kleine Popcorn zu kaufen oder eine große? Ich glaube, da gab es irgendwas, das eins von beiden besseres Preis-Leistungs-Verhältnis hat. Versuch das noch mal rauszufinden, weil es gibt einen Film, der so krass erwartet wurde jetzt im Kino. Es heißt Die Odyssee. Basiert vom Namen her auf dem Held des Films Odysseus. Marcel, ich habe jetzt erst gelernt, dass Odyssee daher kommt.
1: Siehst du mal, schon was gelernt. Das ist halt so eine jahrelange Reise mit größtem Struggle. Brutale Schlachten, Götterzorn, mythische Kreaturen. Mhm. Odysseus spannt aber nicht nur mental den Bizeps an.
2: Niemand stellt sich zwischen mich und meine Heimat. Nicht einmal die Götter.
1: Nicht einmal die Götter. Zu Hause allerdings, und das ist die Parallelstory hier, versuchen seine Frau Penelope und sein Sohn Telemachos den Thron zu verteidigen, ohne zu wissen, ob Odysseus überhaupt noch lebt.
0: Oh, also die Erwartungen waren ja einfach crazy für diesen Film. Ist es das? Ist es dieses Meisterwerk, das alle erwartet haben?
1: Für mich persönlich nein, mit viel doch, weil technisch ist der brillant. Kulissen, Bilder, Musik, boah, das ist so gut.
0: Ja.
1: Die historische Erzählung, die ist aber halt natürlich speziell. 3 Stunden Film ist auch ein ordentlicher Ritt. Ich finde, 2 davon bist du wie Odysseus absichtlich sehr, sehr lost. In der letzten Stunde, da dreht alles komplett auf.
0: Okay.
1: Leider geht bei mir so diese letzte emotionale Tür zum Film nicht so komplett auf. Das heißt, ich sitze da, ich staune beim Gucken, ich fühle aber ein bisschen weniger. Trotzdem ist das ein spektakulärer Brecher an Film.
0: Und schauspielerisch so?
1: Das ist stark. Nicht mehr und nicht weniger, aber wer da alles über die Leinwand turnt. Tom Holland, Anne Hathaway, Matt Damon, Robert Pattinson, Zendaya. Das ist halt einfach richtig, richtig krass.
0: Ja.
1: Ganz viele Rollen sind aber dann doch so mini klein, dass diese ewig lange Castliste nur so eine kleine Mogelpackung ist.
0: Halb Hollywood ist dabei in diesem Film. Die Odyssee ist ab jetzt im Kino.

0: Dieses kleine Grummeln, was ihr da hört, das könnte euer sogenanntes Hüngerchen sein. Tag Leute, hier ist 1LFDG und ich dachte mir bei dem schönen Wetter gerade, da grillen wir doch einfach was zusammen, oder? Grillwürstchen. Wenn ihr jetzt sagt, oh Gero, das ist mir zu kompliziert, ich weiß nicht, wie ich das machen soll. Keine Panik, ich helfe euch doch.
1: 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Heute Grillwürstchen kochen. Aber warum hört sich brutzelndes Würstchenfett an wie ein leichter Regenschauer auf einer Pfütze? Wie viele Zentimeter unterscheiden ein Grillwürstchen von einer Grillwurst? Und wie schnell fangen Rostbratwürstchen an zu rosten?
2: Wahrscheinlich genauso schnell wie deine kläglichen Gags.
1: Schritt 1. Um gute Grillwürstchen zu kochen, braucht ihr nur zwei Dinge. Einen Grill und Würstchen. Zuerst den Grill anzünden. Aber ich habe keinen Bock zu erklären, wie das geht, weil da haben sich ganze Familien dran zerstritten, ob man jetzt besser Grillanzünder, Papier, Pappe, Benzin, getrocknete Gurken oder egal was, aber Hauptsache einen Föhn benutzt. Wichtig ist nur, der Grill ist an, wenn die Kohle schön knistert. Hört sich in etwa so an. Schritt 2. Das Würstchentütchen mit einem Schärchen aufschneiden, Klammer auf. Das Däumchen kommt in das kleine und die restlichen Fingerchen in das große Schärchenlöchelchen, Klammer zu. Jetzt den fiesen Wurstkleber von den Würstchen mit dem Mündchen ablutschen und die Würstchen auf den Grillrost legen. Aber nicht parallel zu den Grillroststäbchen. Sonst laufen die Würstchen Gefahr, durch das Rost auf die Kohle zu fallen. Ein sogenannter Worst Case.
2: Nicht lustig.
1: Schritt 3. Jetzt mit einer Gabel in eines der Grillwürstchen pieksen. Sollte es dabei so knacken wie eine Kaulquappe, auf die man aus Versehen tritt, sind die Würstchen fertig. Dann die Würstchen vom Grillrost fingern und genießen.
3: Grillwürstchen.
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0: 12 Uhr mit Raphael Krämer.
1: Und mit Celine Wegert. Wir sprechen zuerst über Tattoos. Meinungsforscher haben eine Umfrage gemacht und demnach ist jeder vierte Mensch in Deutschland tätowiert.
2: Wenn man aufs Alter guckt, dann haben Millennials am häufigsten eins. Auf Platz 2 liegt dann die Gen Z.
1: Für das Thema wurde auch mit dem Leiter der Europäischen Schule für Tattoo und Piercing gesprochen. Und der sagt, dass sich die Motive in der letzten Zeit verändert hätten.
2: Der Trend geht ihm zufolge zu kleineren Tattoos und zu gehypten Motiven, die nicht mehr so persönlich sind, sondern die bei Insta oder bei Pinterest gut aussehen.
1: Die Umfrage zeigt aber auch, es sind nicht alle happy über ihre Tattoos. Jeder Sechste bereut sogar eins. Knapp jeder Achte hat schon Tattoos entfernen oder verändern lassen.
2: Wie ist das bei euch? Welches eurer Tattoos würdet ihr gern rückgängig machen? Schickt uns eine Sprachnachricht über die 1Live-App.
1: Die Tate-Brüder haben heute ihren Gerichtstermin in den USA. Die beiden Influencer sind da gestern festgenommen worden, weil sie unter anderem wegen Vergewaltigungsvorwürfen gesucht werden.
2: Andrew und Tristan Tate kennen viele wegen ihrer frauenverachtenden Posts. Ermittler in Großbritannien suchen sie wegen handfester Verbrechen. Die beiden Brüder weisen die Vorwürfe zurück.
1: Wer mit dem Smartphone den Notruf wählt, sendet über ein spezielles System seinen Standort gleich mit. Bei der Feuerwehr geht das schon länger, beim Polizeinotruf 110 ist das noch neu.
2: Die Polizei in Mettmann sagt jetzt, dass sie bisher super zufrieden damit ist. Sie konnte zum Beispiel nur über den Standort schon einer Frau helfen, die in einem Taxi bedrängt wurde.
1: Berater im Laden könnten in Zukunft öfter wirklich direkt was verkaufen. Die größte Elektronikkette in Deutschland will Kassen praktisch überflüssig machen. Bezahlt werden soll direkt beim Berater, der einem gerade zum Beispiel ein neues Smartphone empfohlen hat.
2: In NRW ist heute offiziell erster Ferientag und wir sind damit nicht allein. Mit NRW haben jetzt insgesamt 14 Bundesländer Ferien. Nur Bayern und Baden-Württemberg fehlen noch, die kommen traditionell später.
1: Alle haben Ferien, heißt aber auch, wer jetzt in den Urlaub will, für den wird es oft extra teuer.
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2: Es bleibt heute oft bewölkt, stellenweise auch mal mit Regen. Es kommt aber auch mal die Sonne durch. In Herford bei 20 Grad, in Fellbad und Lippstadt bei bis 21 und in Warendorf und Grevenbroich bei 22 Grad.
1: Morgen bleibt es meist trocken, dazu kommen Sonne und oft dichte Wolken. Mittwoch wird es so ähnlich, die Temperaturen bleiben so.

0: So, geht ihr diese Woche noch ins Kino oder nicht? Das wollen wir mal eben klären hier in 1Live.de.
1: Ich bin Vaiana!
0: Denn Vaiana ist zurück im Kino. Ihr kennt diesen Animationsfilm, absoluter Classic aus dem Jahr 2016. Ist jetzt zurück und zwar als Real-Life-Version mit The Rock als echte Maui. Und Marcel aus dem Digi-Team mit dem Hot-Tag, unnötigster Film des Jahres?
2: Ja, wobei ich gleich schneller zurückrude, als es Vaiana je konnte. Also es roch für mich halt einfach nach Geldscheffel, nach Ausschlachtung von Erfolg. Aber ich muss sagen, diese Version funktioniert.
0: Ja, The Rock hat ja auch im Original den Charakter Maui schon gesprochen. Jetzt spielt ihn. Also irgendwie, es passt schon zusammen, ne?
2: Es passt komplett und es ist ja auch ein bisschen seine echte Lebensgeschichte, hat mir Dwayne Johnson erzählt.
3: It is a way to reconnect with my own roots and Maui is inspired by my grandfather.
2: Maui ist angelehnt an seinen eigenen echten Großvater und ich hatte halt generell so ein bisschen Angst, dass es mit ihm jetzt ein bisschen albern wird, aber nein.
0: Also ruderst du doch wieder so ein bisschen zurück, oder?
2: Ja, wobei das ist tatsächlich nicht der Grund. Ich habe nämlich erst im Film begriffen, wie wichtig das ist, dass Vaiana nicht einfach jetzt nur so eine Animationsfigur bleibt. Der Film, die Figur. Das hat so eine Bedeutung für die polynesische Kultur, dass damit Katie Lagaaya, jetzt eine 19-Jährige mit samoanischen Wurzeln, auch im Realfilm so liefern kann. Plus Dwayne Johnson. Das ist der Grund, warum dieser Film niemals der unnötigste Film des Jahres sein könnte. Die ganze Story hat ihre eigene Magie. Das funktioniert auch total als Live-Action-Version. Und dass man das jetzt besser finden muss, das hat ja auch niemand gesagt.
0: Hat niemand gesagt. Bisschen Nostalgie-Gefühle für euch diese Woche im Kino, wenn ihr Lust habt. Vaiana ist jetzt als Real-Life-Version

in denen sie so mentale Struggles im öffentlichen Leben thematisiert. Und jetzt wird die auf einmal so sexy. Weiß nicht. Und die Tatsache, dass sie das zusammen mit Raf Camora macht, sorry, it's getting hot in here. Denkt an euren Crush und hört diesen Song und dann kickt er einfach noch ein bisschen mehr. Das ist Komm näher, Juju und Raf Camora jetzt für euch in 1FDG.

0: Was geht ab? Hier ist 1Live.de mit Leo und einer kurzen Wettervorhersage. Ich muss nur ganz kurz sagen, die Angaben sind ohne Gewähr, weil es ist ein Mitschnitt von unseren Kollegen von WDR 2 mit Temperaturangaben, die ich so noch nie gehört habe.
1: Und warm ist auch das Stichwort für die nächsten Tage in der neuen Woche. Morgen bis zu 28 Grad und die nächsten Tage danach werden wieder immer wärmer. Stand jetzt können wir Donnerstag wieder die 30 Mark knacken.
2: Nee.
1: Die
2: mal, eigentlich 30
1: die,
2: Euro.
1: Die 30...
2: 30 Euro macht 60 Mark.

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1: Um 13 Uhr mit Raphael Krämer
2: und Celine Wegert. Andrew Tate, den kennen viele als frauenverachtenden Influencer. Er und sein Bruder sollen aber auch schwere Straftaten begangen haben. Die beiden kommen heute in Miami vors Gericht, weil ihnen in Großbritannien Sexualdelikte vorgeworfen werden. Es geht unter anderem um Vergewaltigung und Menschenhandel zum Zweck der sexuellen Ausbeutung.
1: Auch in einem anderen Land gibt es schon länger schwere Vorwürfe gegen die Tate-Brüder. In Rumänien wird gegen die beiden seit Jahren ermittelt wegen Kinderhandels und Missbrauch von Minderjährigen.
2: Millionen Leute, vor allem junge Männer, sind Fan von Andrew Tate. Er gibt in Videos Anleitungen, wie sie sich zu verhalten haben und sagt da zum Beispiel auch, dass Frauen nach der Heirat der Besitz von ihren Ehemännern seien.
1: Das Video von der Verhaftung in den USA gestern ist im Internet viral gegangen. Viele freuen sich darüber und machen sich in den Kommentaren über Andrew Tates Outfit lustig.
2: Viele haben Tattoos, viele sind aber auch unglücklich damit. Daniel zum Beispiel hat sich bei uns gemeldet.
3: Ich bin mittlerweile auch zu tätowiert und es gibt nur ein Tattoo, was ich bereue bisher. Und das war meine Jugendsünde. Da habe ich mir die Sterne tätowieren lassen. Ihr kennt die alle, die waren total in damals.
1: Nach einer Umfrage hat jeder Sechste schon mal ein Tattoo bereut. 12% haben deswegen auch schon mal ein Tattoo entfernen, abdecken oder verändern lassen. Auch Daniel will die Sterne überstechen lassen.
2: AliExpress muss eine Millionenstrafe zahlen. Die EU hat den Online-Händler aus China zu 550 Millionen Euro verdonnert. Sie sagt, illegale Sachen wie gefälschte Klamotten und gefährliche Kosmetik wurden weiterverkauft, obwohl sie längst bekannt waren.
1: Der Konzern hat jetzt bis Oktober Zeit, es besser zu machen, sonst droht die nächste Strafe.
2: Ein Bahnsicherheitsmann ist am Freitag bei voller Fahrt aus einem Regionalzug gefallen, nach einem Gerangel im Streit um eine Ticketkontrolle. Jetzt ist der Mann außer Lebensgefahr.
1: Bei 120 km/h hatte die Zugtür nachgegeben. Sie war wohl durch die Gewalt beschädigt worden. Der Bahnsicherheitsmann wurde schwer am Kopf verletzt.
2: Ein Video auf Social Media hat in Italien für heftige Diskussionen gesorgt. Da ist zu sehen, wie ein Mann aus Marokko bei einem Polizeieinsatz von Beamten zu Boden gedrückt wird, nach Hilfe ruft und schließlich stirbt. Das Innenministerium will den Fall jetzt aufklären.
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1: Es kann weiter Sonne geben, wahrscheinlicher sind aber Wolken und oft auch starker Wind. Auch ein Schauer kann mal dabei sein. In Minden und Remscheid bei 20 Grad, in Lünen und Hilden bei höchstens 22 und in Aachen bei 23 Grad.
2: Morgen bleibt es meistens trocken, aber es wird weiter oft bewölkt. Der Mittwoch sieht so ähnlich aus, bei maximal 14 bis 23 Grad.

Wir machen Musik und weltweite Partys für sexy people. So beschreibt Musikproduzent Yücel sein eigenes Label. Und ja, Leute, wir fühlen uns jetzt mal alle angesprochen, okay? Wir sind alle sexy people. Weil Musik, die bei Yücel entsteht, die ist Musik, bei der wir uns einfach alle gut fühlen dürfen. Also wir dürfen alle beim Dancen so knappe Kleidung tragen, wie wir wollen. Oder wir dürfen auch so bedeckt bleiben, wie wir wollen. Wir dürfen seine Musik überall hören, wo wir wollen. Wir dürfen sie fühlen, wie wir wollen. Scheißegal, weil das ist Musik für alle. Das ist Musik für sexy people. Also für uns, für euch, Digi-People. Und deswegen spiele ich uns jetzt Yücel mit Imael Angel und Ultra Nate. Ihr Track Move in the Sun, jetzt für euch in 1Live Digi.

0: Was geht ab? Lisa ist hier in Atlef.de. Und darf man jetzt schon Weihnachtsgeschenke machen? Ich glaube schon. Ich habe zumindest jetzt eins für euch. Er ist nämlich noch ein Geheimtipp der Comedy-Newcomer-Szene. Bis jetzt. Mein kleines Geschenk an euch. Die neue Staffel Generation Gag ist draußen. Wir stellen euch eine neue Rutsche Rising Stars der Comedy-Szene vor und er hier ist eingepackt mit Schleife obendrauf. Jerry Wiesen. Jerry kommt aus Köln, ist 28 Jahre alt und macht seit über einem halben Jahr als Comedy. Und ich würde seinen Humor in diesen drei Worten zusammenfassen: auf die Fresse. Viele von euch feiern's, manche sind skeptisch.
1: Mega lustig.
2: Ja, super witzig. Hab ich abgefeiert.
3: War sehr, sehr lustig. Also hat auf jeden Fall sehr gut Gas gegeben, ja.
4: Fand Jerry auch sehr lustig, war sehr unerwartet, aber da kam ich auch nicht mehr aus dem Lachen raus.
0: Ich habe schon gesagt, Jerry macht seit 7 Monaten Comedy und hat auch vorher schon ein bisschen was anderes gemacht. Zum Beispiel in der Videothek gearbeitet. Da ist es jetzt nicht so schlimm, wenn man immer sagt, was man denkt, anders als bei dem Job hier.
5: Ich war mal Erzieher in einer Kindertagesstätte. Lass mich erzählen. Und ich habe auch mal auf dem Bau geackert. Und die zwei Jobs haben ja eine Parallele. Erzieher, Bauarbeiter, man denkt, man kann chillig den ganzen Tag Bierchen saufen, Kippen rauchen, ab und zu mal mit der Schippe im Sand oder irgendwas basteln, Alter. Und du musst auch nicht so wirklich mit einem reden, weil sprich eh kaum einer Deutsch. Kommt so einer zu mir und sagt so, shit, you know why? Aber die ist wie kaki. Ist und nicht, hat der kleine Junge sich gerade in die Windel gekackt? Oder fragt der polnische Stahlbauer dich, ob er sich dein Werkzeug ausleihen kann? In beiden Fällen rauchst du ganz einfach die Zigarette weiter und tust so, als hättest du nichts gehört, Alter. Ja. Na, ich mach natürlich nur Spaß. Polnischer Stahlbauer fragt ja nicht, bevor sich der Werkzeug schärft. Dankeschön, das war's von mir. Spaß gemacht, dankeschön. 1 Live Diggi.

0: nicht.
1: Hier ist Leon als FDG. Was geht ab? So, es gibt ein paar Dinge, die ihr machen könnt, wenn die Welt so ein bisschen sich zu schwer anfühlt, alles ein bisschen zu viel wird. Entweder ihr könnt einfach in eurer Wohnung bleiben und nicht mehr rausgehen. Oder ihr könnt euch so ein bisschen in eine andere Welt entflüchten, indem ihr zum Beispiel ein gutes Buch lest. Und wir haben eine kleine Buchempfehlung für euch heute. So ein bisschen was für alle Fans von Fourth Wing und ACOTAR. Es gibt ein Buch, das beides so ein bisschen verbindet. Drachenreiter und magische Wesen. Es heißt Shadowed Wings von Karen A. Moon. Simone aus dem Digi-Team hat schon gelesen. Was ist denn genau die Story?
2: Also Hauptfigur ist eine Fae namens Aurora. Sie ist eigentlich Heilerin, aber als ihr Ziehvater ermordet wird, schwört sie Rache und will unbedingt den Mörder finden. Und weil alles darauf hinweist, dass ein Drache und sein Reiter verantwortlich sind, lässt sie sich an der Dracarial Academy tagsüber zur Drachenreiterin ausbilden und geht dann nachts auf die Suche nach Antworten.
1: Okay, es klingt alles irgendwie nicht so unbedingt neu, aber so ein bisschen spannend schon, ne?
2: Also es ist schon spannend irgendwie, aber der Aufbau der Geschichte, der war manchmal ein bisschen seltsam. Und es gab auch irgendwie gar nicht so ein krasses, komplexes Worldbuilding.
1: Okay, also du meinst so, diese Fantasy-Welt war jetzt gar nicht so krass beschrieben und ausgefeilt, oder?
2: Ja, also man war so drin und es wurde einfach gar nicht viel erklärt, aber das war teilweise dann auch gar nicht so nötig, war trotzdem auch spannend und es gab auch so ein paar überraschende Plot-Twists, aber trotzdem glaube ich, dass so Fantasy-Fans halt, die jetzt wirklich so rein wie Fourth Wing oder ACOTAR wirklich abfeiern, die so ein komplexes Worldbuilding und Storytelling halt haben und gewohnt sind,
1: ja,
2: dass die das vielleicht ein bisschen zu plump finden. Also ich glaube, dass es dann wirklich eher was für Leute, die sich so an das Genre mal rantasten wollen, da ist es, glaube ich, ein ganz guter Einstieg.
1: Ey, und ihr habt Drachen und magische Wesen in einem Buch. Also vielleicht ist es was für euch. Es heißt Shadowed Wings von Karen A. Moon. So heißt die Autorin. Ist jetzt überall im Handel.

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1: Um 14 Uhr mit Raphael Krämer.
2: Und mit Celine Wegert. Fake-Klamotten oder gefährliche Beauty-Produkte? Der chinesische Online-Händler AliExpress soll eine Millionenstrafe zahlen, weil er aus Sicht der EU-Kommission seine Kunden nicht genug schützt.
1: AliExpress ist zu 550 Millionen Euro verdonnert worden. Das Unternehmen soll nicht genug gegen illegale Produkte gemacht haben. Außerdem sollen Fake-Produkte sogar noch extra beworben worden sein. AliExpress sieht das anders und will die Entscheidung prüfen.
2: Die EU hat seit 2 Jahren ein Werkzeug, um gegen solche Händler mehr zu tun, nämlich das Gesetz über digitale Dienste. Damit müssen sich Unternehmen in der EU an strenge Regeln halten, unter anderem was die Qualität der Produkte angeht.
1: Wenn sie da nicht genug machen, dann sind hohe Strafen möglich, im Zweifel bis zu 6% des weltweiten Jahresumsatzes. Auch gegen Temu ist die EU-Kommission mit dem Gesetz schon vorgegangen.
2: Die Tate-Brüder haben heute ihren Gerichtstermin in den USA. Die beiden Influencer sind da gestern festgenommen worden, weil sie unter anderem wegen Vergewaltigungsvorwürfen gesucht werden.
1: Andrew und Tristan Tate kennen viele wegen ihrer frauenverachtenden Posts. Ermittler in Großbritannien suchen sie wegen handfester Verbrechen. Die beiden Brüder weisen die Vorwürfe zurück.
2: Großbritannien hat einen neuen Regierungschef. Andy Burnham ist offiziell zum Premierminister ernannt worden. Es ist der 7. in dem Land in 10 Jahren.
1: Mit Burnham wollen die Sozialdemokraten wieder in die Spur finden. Burnhams Vorgänger Starmer war extrem unbeliebt. Bei der nächsten Wahl könnten sonst Rechtspopulisten die Macht übernehmen.
2: Die Bundesregierung hat nochmal klar gemacht, sie plant keinen neuen Tankrabatt. In den letzten Wochen sind die Spritpreise Stück für Stück wieder hochgegangen.
1: Im Mai und Juni hat der Staat eine Milliardensumme ausgegeben, um die Spritpreise zu drücken. Davon haben die Ölunternehmen laut Bundeskartellamt nur 80% an die Autofahrer weitergegeben.
2: Es klingt nach Horrorfilm. Auf einem Ryanair-Flug platzt ein Kabinenfenster und ein Mann wird aus dem Flugzeug gesogen. Und er überlebt nur, weil er angeschnallt war. Er hing aber schon mit dem Kopf und einem Arm draußen.
1: Es gibt jetzt erste Hinweise darauf, wie das passieren konnte. Es soll wohl ein Fremdkörper ins Triebwerk gekommen sein. Ein Teil davon hat dann das Fenster zertrümmert.
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2: Das bleibt heute oft bewölkt, stellenweise auch mal mit Regen. Es kommt aber auch mal die Sonne durch. Dazu diese Höchstwerte in Arnsberg und Waldbröl 19 Grad, in Rheine und Hattingen 21 und in Köln bis 22 Grad.
1: Morgen bleibt es meistens trocken, dazu kommen Sonne und oft dichte Wolken. Mittwoch wird es dann so ähnlich, die Temperaturen bleiben so.
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Nein, das ist kein Sommer. Es gibt keinen Sommer ohne Rapper Summer Jam, Leute. Dieser Sommersong hat uns noch gefehlt in unserer Sommer-Playlist. Summer Jam hat eine rausgebracht. Ich spiele euch gleich seinen Track. Kilimanjaro hat er zusammen mit Billa Joe gemacht. Es ist ein geiler Reggaeton angehauchter Beat. Summer Jams Stimme hat aber auch immer so eine Entspanntheit, ne, muss ich sagen. Also ich kann mir seine Stimme den ganzen Tag in der Sonne geben, ohne dass sie mich nervt. Aber bitte, können wir mal ganz kurz über den Main Character in dem Musikvideo zu diesem Song sprechen? Das ist ein Krokodil. Nacktes Krokodil, hat aber fresche Sneaker an und macht so im Video auf Best Buddy mit Summer Jam. Aber dieses Krokodil kriegt in diesem Video auch immer mehr Upgrades. Dann hat es irgendwann so ein T-Shirt an, kriegt dann irgendwann im Barbershop eine geile Frise, fette Kette, dies, das. Ich weiß nicht, Leute, aber irgendwie hat mich dieses Krokodil abgehört. Man hört in diesem Song gar nichts von einem Krokodil. Es spielt gar keine Rolle. Aber ich mag diese Randomness in diesem Video. Das ist Kilimanjaro für euch, 1Live Digi. 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

Hey, Digi-People, hier ist Lennart in 1Live Digi. Gut, dass ihr da seid. Wir müssen mal eben kurz eine Hochzeit feiern. Ja, und zwar die von Millie Bobby Brown. Mal eben kurz eine Hochzeit feiern. Ja, und zwar die von Millie Bobby Brown. Also, Hochzeit auf Netflix, im Film quasi. Im

0: Schnüffelnase verschwunden.
1: Ui, bei Hochzeiten wird da nicht eigentlich die Braut entführt, stattdessen jetzt Sherlock Holmes?
0: Ja, richtig, aber es ist natürlich ganz praktisch, wenn man da so eine Schwester hat mit gleichem Grips und Lupe. Ja.
2: Seine Garderobe ist unberührt. Wer auch immer das war, weiß also, dass sie ihn nicht sonderlich kümmert. Was wiederum heißt, dass derjenige über meinen Bruder Bescheid weiß.
0: So, und die Idee der Story ist eigentlich ziemlich fein. Die Ausfransungen, was da alles so irgendwie hintersteckt, puh, na ja, ich muss nämlich wirklich leider sagen, für mich ist das bislang der schwächste Fall und Film.
1: Ui, okay, also ein klares Nein zur Hochzeit, woran liegt's?
0: Also, mir fehlt es tatsächlich einfach an Flair. Mhm. Malta statt diese siffigen Gassen von London, du hast irgendwie nur Sonne und diese sandsteinfarbenen Burgen. Ja. Da ist auch wirklich sehr, sehr viel noch so an Story-Nebensträngen mit da drin und ich finde das Miträtseln leider einfach immer weniger.
1: Ha, okay, schade. Enola Holmes 3 gibt's auf jeden Fall jetzt auf Netflix. Falls ihr doch vielleicht eure eigene Meinung euch bilden wolltet, diese

0: Was geht ab? Hier ist Leo in 1Live.dg. Ich muss ganz ehrlich sagen, die Witze, die mein Geschichtsdozent damals gerissen hat im Hörsaal, als ich Geschichte studiert habe, die waren nicht so 100% auf dem gleichen Level wie das Line-Up unserer 1Live-Hörsaal-Comedy-Tour. Wir waren wieder unterwegs an vielen Unis in Deutschland mit einem fantastischen Line-Up aus Comedians. Elissa Amuchu war mit dabei, Josefa Walter, Björn von Morgenstern, viele mehr und auch dieser Mann, Abdul Karacahin.
1: Ich muss ehrlich sagen, ich bin ein bisschen eifersüchtig, ich würde auch gerne Stoß lüften, aber bei mir ist ein bisschen scheiße, ich habe ein Problem. Das ist mein Nachbar. Der f***t jeden Abend sehr laut. Wirklich, das hört sich jeden Abend so an bei mir. So, jeden Abend. Und du kannst ja jetzt nicht zu deinem Nachbarn hingehen und sagen, f*** mal bitte leise. Weil die gucken mich alle an. Ja, warum denn nicht?
2: Ab 22 Uhr wird leise gevögelt in Deutschland.
1: Das ist wirklich, ich sehe euch das an. Nee, kann ich nicht. Ich kann auch nicht die Bullen anrufen und sagen, der f*** voll laut. Der hat ja dann gewonnen, Alter, weißt du? Ich habe eine andere Lösung für mein Dilemma gefunden, pass auf. Jeden Morgen mache ich alle Fenster in meiner Bude auf, bevor ich meinen ersten Kaffee getrunken habe. Und dann mache ich erstmal den hier. Ah! Ah! 30 Minuten ohne Pause. Seitdem nimmt auch keiner mehr Pakete für mich an. 1Live.

0: 15 Uhr mit Raphael Krämer.
1: Und mit Celine Wegert. Ihr merkt's an der Tankstelle, die Spritpreise sind seit Tagen wieder richtig hoch. Die Bundesregierung hat jetzt dazu gesagt, dass sie keinen neuen Tankrabatt plant.
0: Den gab's ja von Mai bis Ende Juni und mittlerweile ist klar, der hat viel Steuergeld gekostet und kam nicht vollständig bei den Leuten an. 1,6 Milliarden Euro hat die Bundesregierung ausgegeben, um die Preise an Tankstellen zu drücken, sagt das Finanzministerium.
1: Die Ölkonzerne haben den Rabatt nicht 1:1 an die Leute weitergegeben. Laut Bundeskartellamt kamen etwa 80% bei den Autofahrern an.
0: Wie es mit den Spritpreisen weitergeht, das ist nicht klar, denn das hängt ja mit den Kämpfen zwischen den USA und dem Iran zusammen. Die Straße von Hormus, wo wichtige Öllieferungen durch müssen, ist weiter blockiert. Laut Bundesregierung müsse man mit den Schwankungen der Spritpreise noch eine Weile leben.
1: AliExpress muss eine Millionenstrafe zahlen. Die EU hat den Online-Händler aus China zu 550 Millionen Euro verdonnert. Sie sagt, illegale Sachen wie gefälschte Klamotten und gefährliche Kosmetik wurden weiterverkauft, obwohl sie längst bekannt waren.
0: Der Konzern hat jetzt bis Oktober Zeit, es besser zu machen, sonst droht die nächste Strafe.
1: Viele haben Tattoos, jeder Sechste hat es nach einer Umfrage schon mal bereut.
0: Darius aus Köln gehört aber nicht dazu, er hat sich bei uns gemeldet.
2: Um ehrlich zu sein, keines meines Tattoos, also meiner Tätowierungen bereue ich, weil letztendlich sind sie irgendwie Teil meines Lebens, es hat sich alles so dahin entwickelt.
0: Andere bereuen schon etwas, 12% haben laut Umfrage schon mal ein Tattoo entfernen, abdecken oder verändern lassen.
1: Ein Unternehmen aus Italien will der Deutschen Bahn Konkurrenz machen. Nicht mit Regionallinien, sondern mit Schnellzügen durch Deutschland.
0: Italo ist damit jetzt konkret geworden. Das Unternehmen hat 26 Schnellzüge bei Siemens bestellt für 3 Milliarden Euro.
1: In Berlin hat es Ärger gegeben bei einer Gedenkveranstaltung zu Ehren des Hitler-Attentäters Stauffenberg. Der Nachkomme eines anderen Widerstandskämpfers gegen Hitler hat versucht, einen Gedenkkranz der AfD zu entfernen.
0: Es kam zu einem Gerangel mit Sicherheitsleuten. Dabei wurde der AfD-Kranz beschädigt. Der Mann sagte, dass er die AfD bei so einem Gedenken nicht akzeptieren will.
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1: Es kann weiter Sonne geben, wahrscheinlicher sind aber Wolken und oft starker Wind. Auch ein Schauer kann mal dabei sein. Dazu in Monschau und Gummersbach heute 19 Grad, in Siegen und Menden 20 und in Coesfeld 22 Grad.
0: Morgen bleibt es meistens trocken, aber weiter auch oft bewölkt. Der Mittwoch sieht so ähnlich aus, bei maximal 14 bis 23 Grad.

0: Wenn es von eurem Lieblingsfilm endlich den zweiten Teil gibt, Leute. In dieses Gefühl müsst ihr euch jetzt mal kurz reinversetzen. Weil so fühlt sich das gerade für Bücherfans an. Es gibt nämlich jetzt die heiß ersehnte Fortsetzung von dem Buch Silver Elite. Auf BookTok sind letztes Jahr wegen dieses Hype-Buches wirklich alle komplett durchgedreht. Und Digi-Kollegin Simone hat sich die Fortsetzung Broken Dove jetzt auch schon reingezogen. Also erstmal für alle, Simone, die es nicht mitbekommen haben. Worum geht es in dieser Buchreihe?
1: Ja, also es ist im Prinzip eine Dystopie mit fantastischen Elementen, aber auch viel Spice und Romance. Wir haben hier so eine dystopische Welt, wo nach einem Krieg durch freigesetzte Strahlung einige Menschen besondere Fähigkeiten besitzen, wie zum Beispiel Telepathie. Diese Leute werden von der aktuellen Regierung aber unterdrückt und gejagt und zu ihnen gehört Wen. Sie ist so eine richtige Badass-Hauptprotagonistin und die wird dann in so ein militärisches Ausbildungsprogramm gesteckt und fängt dann da eine heiße Affäre mit dem Captain an. Problem: Dieser Crossredden ist der Sohn des tyrannischen Generals.
0: Okay, also eigentlich heißt das, zählt er zu seinen Feinden oder wie?
1: Ganz genau, das ist sozusagen auch das große Dilemma dann im Band 2. Und Wen flüchtet auch zu der Gruppe, die die aktuelle Regierung stürzen will, zu der er ja quasi gehört. Und da geht es auch wirklich immer wieder um so die Frage, gibt es eigentlich überhaupt eine gute Seite, wenn beide Seiten zahlreiche Opfer in Kauf nehmen, um an ihr Ziel zu kommen und auch um sozusagen jeweils die anderen so zu Menschen zweiter Klasse zu degradieren.
0: Wow, okay, ganz schön harter Stuff. Dann hat das Buch ja auch noch 800 Seiten. Würdest du sagen, lohnt sich das zu lesen?
1: Hat sich auf jeden Fall gelohnt. Ich fand den ersten Teil schon super und der zweite Teil ist wirklich voller spannender Überraschungen. Konnte ich am Ende nicht mehr aus der Hand legen und habe wirklich gestern bis tief in die Nacht gelesen.
0: Wow. Okay, Broken Dove von Danny Francis. Die Fortsetzung vom BookTok-Hype Silver Elite könnt ihr ab sofort kaufen.

0: Yo, hier seid's live Diggi. Ich weiß doch ganz genau, das, was ihr heute für den Tag noch braucht, das ist so ein bisschen Tier-Content. Gott sei Dank habt ihr eins live Diggi. Wir haben nämlich zufällig die Sendung gesehen. Seehund, Puma und Co. läuft in der ARD-Mediathek und da ist uns, wie soll ich sagen, da ist uns dieser eine trottelige Tapir aufgefallen.
1: Tapir Ferdinand ist am Morgen voller Blut gewesen.
2: Oh, oh, der hat sich den Penis verletzt. Da ist so ein Zentimeter eine Wunde an der Eichel. Die Tapir haben einen sehr langen Penis, wenn der ausgefahren ist. Und vielleicht ist er über den Boden geschliffen und hat sich irgendwo aufgerissen. Ist dann schon so einen halben Meter lang manchmal. Und vielleicht ist er irgendwo hängen geblieben.
1: Gegen die Untersuchung hat Ferdinand nichts einzuwenden.
2: Ja, das sind ja Genießer. Wenn man den streichelt, dann ist alles wieder gut, gell?

Hier ist Leon1Live.de. Und jetzt, wo sich jeder Tag so ein bisschen anfühlt, wie ein Urlaub, brauchen wir, glaube ich, genau solche Musik. Hugel mit seiner zweiten Collab zusammen mit Ultra Nate produziert das Ganze von einer Frau namens Email Angel. Fun Fact, sie ist tatsächlich Reiki-Meisterin im echten Leben. Sie nennt ihren Sound Deep House Alchemy. Also hört euch den Song jetzt mal an und vielleicht spürt ihr ja irgendwas. Vielleicht spürt ihr irgendwas so tief in euren Chakras. Moving to the Sun heißt der Track, läuft jetzt in 1Live.de.

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1: Um 16 Uhr, ich bin Benjamin Paris.
2: Und ich Celine Begert. Für Zugfahrten haben wir wohl bald mehr Auswahl. Das italienische Unternehmen Italo will ab 2028 der Deutschen Bahn Konkurrenz machen und shoppt gerade Schnellzüge.
1: 3 Milliarden Euro, so viel zahlt Italo an den deutschen Konzern Siemens für 26 Hochgeschwindigkeitszüge. Hergestellt werden die in Krefeld. In Dortmund sollen die Züge gewartet und instand gehalten werden.
2: Die Deutsche Bahn findet das alles gar nicht gut. Sie muss auf stark belasteten Strecken mehr Platz machen für Wettbewerber wie Italo. Das hat die Bundesnetzagentur entschieden. Gerade kontrolliert die Bahn rund 95% des deutschen Fernverkehrs.
1: Auch von einigen Bundesländern kommt Kritik. Sie befürchten, dass die Bahn dann weniger Geld verdient und Strecken in ländlichen Regionen streicht, die sich nicht mehr so lohnen.
2: Bundesverkehrsminister Schnieder findet den Einstieg von Italo dagegen gut und spricht von attraktiven Alternativen für Fahrgäste.
1: Die Bundesregierung hat nochmal klar gemacht, sie plant keinen neuen Tankrabatt. In den letzten Wochen sind die Spritpreise Stück für Stück wieder hochgegangen.
2: Im Mai und Juni hat der Staat eine Milliardensumme ausgegeben, um die Spritpreise zu drücken. Davon haben die Ölunternehmen aber laut Bundeskartellamt nur 80% an die Autofahrer weitergegeben.
1: Der Fußballweltmeister Spanien ist in der Heimat gelandet, allerdings mit 1,5 Stunden Verspätung. Vom Flughafen in Madrid ging es für die Mannschaft dann erstmal zum König.
2: Später gibt's dann in der Innenstadt von Madrid eine große Siegesfeier. Dazu werden 1 Million Menschen erwartet.
1: Berater im Laden könnten in Zukunft öfter wirklich direkt was verkaufen. Die größte Elektronikkette in Deutschland will Kassen praktisch überflüssig machen. Bezahlt werden soll direkt beim Berater, der einem gerade zum Beispiel ein neues Smartphone empfohlen hat.
2: Und dann gibt es eine gute Nachricht von Naturschützern. In Deutschland gibt es so viele Störche wie seit 100 Jahren nicht, nämlich rund 15.000 Brutpaare.
1: Dabei waren die Vögel in den 80er Jahren schon bedrohlich wenig geworden. Inzwischen haben sie sich erholt, auch weil es wieder mehr Moore gibt und die Landwirtschaft storchenfreundlicher geworden ist.
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2: Heute Abend gibt es mehr Wolken als Sonne. Ab und an kann auch ein bisschen Regen durchziehen. Dazu gibt es noch zwischen 13 und 21 Grad.
1: Morgen gibt es Sonne und zum Teil auch wieder dichte Wolken. In Westfalen kann es auch mal nass werden. Dazu wird es windig und es gibt in Wermelskirchen 21 Grad, in Paderborn und Dortmund 23 und in Zülpich und Dormagen morgen 24 Grad. Am Mittwoch wieder mehr Wolken als Sonne und bis 22 Grad.
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3: Boah, jetzt merke ich, wie sehr mich der letzte Monat komplett auseinandergenommen hat, Leute. Wo sind meine Brüder und Schwestern, denen es gerade genauso geht? Ich bin Janina, ihr hört 1 Live Digi und Junge, ey. Nach dem letzten Fußball-WM-Spiel gestern, ne? Ich kann nicht mehr. Ich habe in den letzten Wochen so oft wegen der späten Fußballspiele so wenig gepennt. Heute auch wieder. Es fühlt sich so an, als hätte man den ganzen Monat nur Party gemacht. Aber dieser Partymonat ist jetzt vorbei. Wir können wieder auftanken, Leute. Mit guter Musik hier in 1 Live Digi und dafür spiele ich euch natürlich die allerbesten Tracks und drop euch direkt den Hit aus dem Himmel, Alter. Das ist Bad Bunny, Benito mit DTMF für euch.

0: Okay, ich knall euch jetzt mal die Aussage von Ikimel um die Ohren, okay? Es geht um diese hier.
1: Cancelt mich, aber ich glaube, dass Botox die modernere, gute Hautcreme ist.
0: Okay, und deswegen müssen wir jetzt mal über Botox sprechen. Gibt's ja gefühlt gerade an jeder Straßenecke, was auch problematisch sein kann, wenn man ehrlich ist. Und Celine aus dem Digi-Team ist hier. Sag mal, was geht ab mit Botox jetzt gerade?
2: Also ich kann dir auf jeden Fall sagen, dass die Leute echt Bock auf Botox haben. Es gibt eine Statistik, die zeigt, dass minimalinvasive Eingriffe wie Botox im Vergleich zu Standi-Schönheits-OPs um 16% gestiegen sind.
0: Oha.
2: Und dass Botox immer relevanter wird, hat mir auch die 21-jährige Vicky aus Aachen bestätigt.
3: Ich habe es tatsächlich schon zweimal gemacht. Ich habe einen Lipflip gemacht und das ist ja dann in die Oberlippe Botox.
0: Mein Vater würde mich killen, Alter. So weißt du, mein Kenneck-Vater. Digga. Aber warum ist das jetzt gerade wieder so ein Ding? Ne? Also, es ist immer wieder ploppt das so auf und jetzt gerade wieder so voll der Hype. Weiß ich nicht, weil es so leicht zugänglich ist oder was?
2: Safe, aber auch unter anderem wegen Corona. Ein bisschen Gänsehaut. Corona. Aber laut einer Studie aus 2024 gab es den sogenannten Zoom-Boom. Also, weil sich die meisten während einer Zoom-Session einfach immer nur selber angeguckt haben und so waren, ja, also, meine Falten hauen ein bisschen rein. Ich glaube, da muss ich wieder was machen.
0: Alter, ey, ich habe auch immer so irgendwie geguckt, dass ich mich nicht angucke und einfach Kamera aus, bitte. Ich will nicht, dass ihr mich seht und ich will mich selber nicht sehen. Aber so, dass das gerade auch bei der jüngeren Generation, ne, so ein wichtiges Thema ist, faltenlos zu sein. Was geht da ab?
2: Voll. Also, guck mal, das Ding ist halt, das Thema hat halt herbe viel mit Schönheitsidealen zu tun. Und wenn du halt vor allem als junge Person nur Sachen rund um jünger bleiben und so in deine Timeline gespült bekommst, natürlich denkst du dann, dass du, sobald du 25 bist, das machen musst, damit deine Falten halt erst gar nicht kommen.
0: Okay. So, wer sagt denn, dass mit 25 Falten kommen jetzt? Aber ja, kann aber auch gesundheitsschädlich werden, ne? Also, worauf man auch gesundheitlich achten sollte, Leute. Darüber quatschen wir nach halb hier in 1Live Digi. Jetzt erstmal Anaïs für euch mit

Wisst ihr, wer bei einem Sportevent jedes Mal Auge macht, Alter? Drake. Rapper Drake ist ja bekannt für seine crazy hohen Wetteinsätze bei Sportwetten. Und er hat gestern wieder übel viel Kohle verloren. Drake hat beim Fußball-WM-Finale gestern auf Argentinien als Sieger getippt. Und ihr wisst, ja, Spanien hat sich den Titel geholt. Also hat Drake seine Wette verkackt und hat damit verloren 1,5 Millionen US-Dollar. What the fuck? Und das Ding ist, Drake liegt halt voll oft daneben. Also auch beim letzten WM-Finale 2022 hat er daneben gelegen und über 1 Million Dollar auch verloren. Was ist das mit ihm? Mittlerweile haben viele Fans auch das Gefühl, Alter, immer wenn der auf ein Team setzt, verliert das. Der macht einfach Auge. Soll er einfach beim Musikmachen bleiben. Ich habe aber auch die Theorie irgendwie, deswegen haut er so viele Hits raus, weil Sport ihn sonst komplett arm machen würde. Deswegen hier eine komplett neue virale Single. Das ist Janice STFU. Drake für euch jetzt in 1LFDG.

0: Seid mal ehrlich, Leute. Wer von euch hat schon über Botox nachgedacht?
1: Ich habe eine Zornesfalte und ich habe schon öfter darüber nachgedacht, ob ich mir Botox in die Zornesfalte spritzen lasse. Aber bin noch nicht so ganz sicher wegen so moralischem Standpunkt, ob ich das wirklich machen will.
0: Ja, das ist Digi-Hörerin Rim aus Köln und ich check komplett ihre Bedenken. Und trotzdem raten einige Leute dazu, so früh wie möglich mit Botox anzufangen. Es gibt ja diesen Botox ab 25-Mythos. Und was es damit auf sich hat, checken wir nach zwei Tracks hier in 1Live Digi.

0: Schwester, du hast keine einzige Falte auf deiner Stirn, Alter. Hast du Geburtstags?
1: Denkst du? Nein, Mann. Ich bin noch jung zum Glück. Ich brauche noch keinen Botox.
0: Also, Celine aus dem Digi-Team ist bei mir. Die glowt übertrieben. Und wir reden über Botox. Vor allem über diesen Mythos. Botox schon ab 25, sonst bist du zu spät dran. Also, du hast noch 2 Jahre, Celine. Aber was ist da dran an diesem Mythos?
1: Guck mal, das Ding ist, deine Haut beginnt so ab Anfang, Mitte 20 an zu altern. Dein Körper produziert dann langsamer Kollagen und Elastin, weswegen dann deine Haut an Feuchtigkeit verliert. Mhm. Mehr spannend. Und du halt nicht mehr so glowst wie früher. Mhm. Deshalb ist an der Aussage auf jeden Fall was dran. Dr. Philipp Dormstorm vom Hautzentrum Köln erklärt das so.
2: Also Botulinumtoxin wirkt prophylaktisch, das ist ganz klar. Wenn man mit Botulinumtoxin in früheren Jahren anfängt, dann beugt man Faltenbildung vor.
0: Okay.
1: Botox ist da jetzt aber kein Wundermittel gegen Falten. Es gibt auch noch andere Faktoren, auf die man aufpassen sollte, wenn man seine Haut jung und straff behalten möchte. Zum Beispiel Rauchen, Sonneneinstrahlung oder Stress. Hält sich das in Grenzen, gibt es auch weniger Falten.
0: Ja, geil. Stress haben wir sehr viel, aber ich habe Gott sei Dank nie geraucht, deswegen habe ich hoffentlich einfach eine gute Zukunft in meiner Haut. Aber ey, egal wie krass auch Botox gerade wieder gehypt wird, ne, ist ja immer wieder so ein Auf und Ab. Es ist auch einfach gesundheitlich bedenklich, ne?
1: Voll. Vor allem, weil es halt auch gefühlt jeder verabreichen darf. Und da kann es auch mal passieren, dass wenn zu viel gespritzt wird, der Muskel zu stark geschwächt wird oder dass andere Muskeln mitgelähmt werden.
0: Wow.
1: Und ey, das passiert so oft, wenn du dir die Zornesfalte eigentlich spritzen wolltest. Weil wenn Scheiße läuft, hast du erstmal ein hängendes Augenlid für 2 bis 6 Wochen.
0: Das sieht viel geiler aus, oder was? Ey, was ist das?
1: Das ist crazy. Muskelschwund ist aber auch ein Thema, weil du den gespritzten Muskel ja nicht mehr benutzt, baut er sich halt dann selbst ab.
0: Digga, wir vergessen so oft, Botox ist und bleibt einfach ein Nervengift. Deswegen, wenn ihr das wirklich machen wollt, weil ihr euch so unwohl fühlt, sprecht das bitte unbedingt gut mit einem richtigen Arzt ab, okay?
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0: Sie ist gerade die Mutter of Comedy bei uns im 1Live-Kosmos. Sie war bei der 1Live-Hörsaal-Comedy und bei der Generation Gag und rasiert komplett alles mit ihrer so lustigen, trockenen Art. 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
1: Mir wird immer klarer, dass Türken wirklich Rassisten sind. Ich bin jetzt in einer türkischen Familie, meine Schwiegerfamilie. Und ich meine aber nicht so irgendwelche oder so junge Türken, ich meine so türkische Tanten. Teyzes. Teyze heißt Tante auf Türkisch. So türkische Teyzes. Die sehen mich so aus 3 Kilometer Entfernung. Sie scannen mich so, sehen mein neongrünes Kopftuch. Die sind so, die kommen so auf mich zu. Und die sind voll süß. Die wollen nur mit mir quatschen oder denken halt, okay, Kopftuch, die kann Türkisch, die muss ja Türkisch können. Und die wollen eigentlich nur mit mir quatschen. Und dann kommen die auf mich zu und sind so, Merhaba, Kızım, Merhaba, Kızım. Hallo, mein Tochter. Nasılsın? Wie geht's dir? Sen Türkmisin sen? Türkmisin? Bist du Türkin? Bist du Türkin? Güzelim, meine Schöne. Ich so, fuck, ich muss jetzt voll enttäuschen. Ich fühle mich so voll schlecht. Das ist voll die Süße so. Und ich so, nee, Jok, Teyze, nein, Tante, ich kann kein Türkisch, sorry. Augen schwarz. Seele weg. Keine Ahnung, auf einmal, sie guckt mich so ganz, ich bin nicht mehr so Güzel, so hübsch bin ich nicht mehr für sie auf einmal. Die guckt mich da an, die so, oh, tamam, okay, warum kannst du keine Türkische sprechen, meine Tochter, warum? Ich verstehe nicht. Ich so, ja, Tante, ich bin Libanesin.
2: Oh, tamam.
1: Ich bin lieber Türkin.

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1: Um 17 Uhr, ich bin Benjamin Paris.
2: Und ich Celine Wegert. Für Leute, die eine Wohnung suchen, ist die Situation noch schwieriger geworden. Das Institut der Deutschen Wirtschaft sagt, dass die Mietangebote von April bis Juni 4% teurer waren als im Vorjahreszeitraum.
1: Besonders in Großstädten merkt man das. Am stärksten sind die Preise in Köln hochgegangen. Danach kommen Hamburg und Leipzig.
2: Dazu kommt, es sind auch viel weniger Mietwohnungen im Angebot. Laut IW gibt es in Deutschland 12% weniger Wohnungsanzeigen als noch vor 4 Jahren.
1: Für Leute, die jetzt total verzweifeln, gibt es aber einen Tipp gegen zu hohe Mieten ist man in Deutschland nicht machtlos. Viele Vermieter nehmen mehr Geld, als sie dürfen. Und für genau den Fall gibt es die Mietpreisbremse.
2: Im Internet kann man für viele Orte checken, was die ortsübliche Vergleichsmiete ist. Und wenn die eigene Miete deutlich drüber ist, dann kann man dagegen vorgehen und sogar Geld zurückkriegen. Da können zum Beispiel Mietervereine helfen.
1: Dann sind E-Autos in den letzten Jahren deutlich billiger geworden. Forscher haben ausgerechnet, dass die Preise seit 2020 um rund 18% gesunken sind, unabhängig von der staatlichen Kaufprämie.
2: Die Preise für Verbrenner sind dagegen gestiegen um 2%. Laut Forschern wird das E-Auto damit immer attraktiver, auch bei den hohen Spritpreisen gerade.
1: Ein Unternehmen aus Italien will der Deutschen Bahn Konkurrenz machen, nicht mit Regionallinien, sondern mit Schnellzügen durch Deutschland.
2: Italo ist damit jetzt konkret geworden. Das Unternehmen hat 26 Schnellzüge bei Siemens bestellt für 3 Milliarden Euro.
1: Und dann geht es noch um Profi-Tennis. Spielerinnen müssen ab jetzt einmalig einen Gentest machen, um damit nachzuweisen, dass sie biologisch eine Frau sind.
2: Bisher durften Transgender-Frauen an Profi-Tennisturnieren teilnehmen. De facto ist das aber bisher wohl nie vorgekommen. Ähnliche Tests gibt es auch beim Boxen und auch das Olympische Komitee will das in Zukunft.
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1: Heute Abend ist es meistens bewölkt, teilweise kann auch etwas Regen durchziehen und dazu gibt es noch 13 bis 21 Grad.
2: Morgen bleibt es meist trocken mit starkem Wind, Sonne und Wolken. In Teilen von Westfalen kann es aber auch mal regnen. Dazu in Brilon bis 20 Grad morgen, in Bonn und Witten 23 und in Eschweiler und Steinfurt bis 24 Grad. Mittwoch wird so ähnlich.
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3: Boah, es ist kurz nach 17 Uhr und es ist einfach immer noch so ein richtiger Montag, Alter. Weißt du, irgendwann hoffst du ja, dass dieses Gefühl vom Morgen irgendwie weggeht. Dass du denkst so, ey, die Woche kann jetzt endlich richtig starten und so. Ich sag euch ehrlich, es geht jetzt gerade erstmal so richtig bergab bei mir. Deswegen habe ich die Hoffnung, dass gute Musik hilft. Und deswegen spiele ich uns jetzt Juju und Raf Camora für alle, denen das genauso geht wie mir. Ich bin Janina, ihr hört 1 Live DG, let's go!

0: Ich bin ehrlich gesagt gerade ein bisschen an Verzweifeln, was ich jetzt nachts ohne die Fußball-WM machen soll. Ich konnte dabei immer so gut einschlafen oder halt auch wach bleiben, so je nachdem, wisst ihr? Diese Fußball-WM war komplett crazy. Das Finale gestern, kompletter Fiebertraum, ganz ehrlich. Vor allem war diese erste Halbzeitshow ever bei einer Fußball-WM das meistgeschaute Konzert aller Zeiten, Alter. Brünja aus dem Digi-Team hat schon angedeutet, diese Halbzeitshow, die wird safe mehrere Rekorde knacken, wa?
1: Ja, noch gibt's keine genauen Zahlen, aber die FIFA geht davon aus, dass 31 Mal mehr Menschen die Show geguckt haben und gucken werden als die Halbzeitshow beim Super Bowl.
0: Was?
1: Also mehrere Milliarden Menschen.
0: Okay, aber wie fandest du die Show insgesamt? Da bin ich jetzt gespannt.
1: Also besser als gedacht. Ich habe die ganzen letzten Wochen so gedacht, das schaffen die nie. So viele Stars in 11 Minuten. Madonna, Shakira und Burner Boy,
0: ja.
1: Coldplay, BTS und Justin Bieber.
0: Ey.
1: Aber es hat geklappt. Nur die Show, also ohne Auf- und Abbau, hat 11 Minuten 43 gedauert.
0: Überleg mal. Ich schaffe nicht mal so schnell irgendwie meine Schuhe anzuziehen, aufs Klo zu gehen und dann aus dem Haus zu gehen. Ey, was war dein Highlight gestern?
1: BTS, die haben echt geliefert, die haben Dynamite performt und die haben sogar die Lyrics verändert. Statt Ping Pong hat wie Football gesungen. Ja, und bei denen war einfach wieder alles on point. Bei Justin Bieber aber auch, der war einfach nur iconic.
0: Alter, ich finde es so wild, dass er einfach so einen ruhigen Song bei diesem Event performt. Ich habe noch gedacht, der steht da ganz alleine mit einer Gitarre. Was hat der für Nerven, dieser Typ? Richtig insane. Aber was ich auch geil fand, war immer wieder irgendwie Celebrities zu spotten im Stadion. Wer war denn da so da?
1: Also nur die Elite, Beyoncé und Jay-Z, Rihanna und A$AP Rocky, Kylie Jenner und Timothy Chalamet, David und Victoria Beckham waren da, Matt Damon, Dua Lipa und noch hunderte mehr.
0: Hey, es ist so crazy. Ich will es eigentlich gar nicht aussprechen, weil ich fand den Auftritt von Bad Bunny bei der Halftime-Show beim Super Bowl so heftig. Aber ey, der Super Bowl kann, glaube ich, einpacken.

Moped Joe, Leute. Ich brauche euch gar nicht sagen, dass es Moped Joe ist, weil man erkennt diese Beats einfach sofort. Es ist eigentlich wie zu Hause, wenn du deinen Dad schon dran erkennst, wenn er irgendwie die Treppe hochläuft oder so. Habt ihr das auch, dass ihr dann unterscheiden könnt, wer im Haus gerade rumläuft? So Mama, Schwester, Papa. Jeder hat irgendwie so seinen iconic Sound, oder? Und das ist, finde ich, bei Moped Joe, den wir gerade gehört haben mit seinem Track Pile, genauso. Der muss nicht mal rappen. Du hörst diese iconic Claps, diese kongolesischen und französischen Klänge, Afrobeats, gemischt mit French Hip-Hop. Und dann weißt du, ja, das muss Moped Joe sein. Sehr heftiger Skill, Killer-Song. Und der nächste Killer-Song jetzt auch schon für euch in der Playlist. Das ist I Run, Haven für euch in 1FDG.

die Fußball-WM um Perucoville letztes Wochenende so auch mal ganz kurz nach draußen gucken aufs Wetter. Vielleicht haben wir es dieses Wochenende vergessen, aber ey, mir ist kalt. Mir ist sowas von kalt im Juli, das geht nicht. Deswegen mache ich uns jetzt heiße Musik an, okay? Das sind Hugel und Solto und sorgen hoffentlich für geile Temperaturen. Jamaican Bamba.

0: Avicii für euch, Anxiety in 1Live Digi. Und Leute, wie schnell vergisst man bitte im Auto, dass man von anderen gesehen werden kann? Hey, wirklich, ich sehe auf der Autobahn die wildesten Leute in ihren Autos. Ich bin gestern auch an einem Auto vorbeigefahren. Da saßen 4 Glatzköpfe drin, so voll am Dancen, Party machen und so. Ich war so, ah ja, stimmt. Heute ist ja Pitbull. In Düsseldorf im Open-Air-Park waren gestern 35.000 Leute beim Pitbull-Konzert am Start. Ey, und der Dresscode war so klar.
1: Glatze, Sonnenbrille, weißes Hemd, Krawatte, schwarze Leggings. Ach ja, wir haben auch noch einen Bart angemalt.
0: Also Viola war eine von Tausenden mit einer Glatzenkappe. Und sie und ihre Mädels, die hatten richtig Bock.
2: Bestes Konzert meines Lebens. Wir waren letztes Jahr schon da, haben es so geliebt, wir müssen immer wieder kommen.
0: Falls ihr noch eine Glatzenkappe irgendwie im Schrank liegen habt, zufällig. Im November kommt Pitbull wieder, diesmal nach Dortmund. Und falls ihr keine haben solltet und aber trotzdem zu Pitbull wollt, Leute, kauft euch am besten jetzt schon eine Glatzenkappe, weil die sind wirklich übel schnell ausverkauft. Das ist kein Scheiß. Also, seid ihr ready für eine Glatzenparty? Dann spiele ich euch jetzt Hotel Room Service

0: Orange und Green, Kopangan für euch in 1Live Digi. Ich bin Janina. Und ohne Scheiß, diese beiden hier, die wären auf jeden Fall meine Wunschkandidaten für das Bundeskanzleramt. Also nicht Finch und Green, obwohl er... Nee, die beiden hier hätte ich lieber. Felix Lobrecht und Thorsten Sträter. 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
2: 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Boah, ich hab ja Arme, ey.
3: Das ist genau das, was ich bei dir machen würde. Ich würde den ganzen Tag wie ein Affe posen. So, das würde ich wirklich machen und dann würde ich gerne wissen, wie ist das, wenn man nicht komplett über den Bordstein gucken kann? All diese Sachen interessieren.
2: Sträter hat mir mal erzählt, ich weiß nicht, ob ich das öffentlich erzählen darf, ich mach's zur Sicherheit einfach mal.
3: Ja, das halte ich für eine seriöse Vorgehensweise.
2: Sträter ist auch so ein Smart-Home-Assi.
3: Ja.
2: Sträter ist so ein Typ, der so, wo der Kühlschrank so selbstständig irgendwie die Butter nachbestellt und so eine Schoten. Und Sträter hat mir mal ganz stolz erzählt, dass er sich sein Haus irgendwie so eingerichtet hat, dass zu einer bestimmten Uhrzeit morgens fängt der Kaffee in der Küche an zu brühen, ja. Dann geht der Vorhang auf, es läuft irgendwelche komische Musik. Und ich würde gerne einmal diese Smart-Home-Sträter-Morgenroutine, die würde ich einmal mitnehmen.
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1: Um 18 Uhr, ich bin Benjamin Paris.
2: Und ich Celine Begert. Wegen der hohen Spritpreise sind E-Autos gerade bei vielen Thema. Und eine neue Analyse zeigt jetzt, dass sich E-Autos auch geldtechnisch immer mehr lohnen.
1: Unter anderem das Fraunhofer-Institut war an der Untersuchung beteiligt. Und es kam raus, dass Elektroautos in den letzten 5 Jahren deutlich günstiger geworden sind. Gleichzeitig sind die Preise für Verbrenner sogar um 2% gestiegen.
2: Die Analyse zeigt, wenn das so weitergeht mit den Preisen, dann kosten E-Autos in 4 Jahren gleich viel wie ähnliche Verbrennermodelle. Und wenn man sich dann den Preis pro Kilometer anschaut, dann wären E-Autos deutlich günstiger.
1: Dieses Jahr gab es in Deutschland auf jeden Fall ein dickes Plus bei den Neuzulassungen von Elektroautos, sagt das Kraftfahrtbundesamt. Sie stiegen bisher um fast 50%. Gleichzeitig ging die Neuzulassung von Benzinern und Dieselwagen zurück.
2: Wer Vollzeit arbeitet, hat letztes Jahr im Schnitt etwas mehr verdient als im Vorjahr. Laut Bundesagentur für Arbeit liegt das an teilweise guten Tarifabschlüssen, unter anderem im öffentlichen Dienst und der Chemieindustrie.
1: In NRW liegt das mittlere Bruttomonatsgehalt jetzt bei gut 4.200 Euro im Monat. Männer verdienen weiter mehr als Frauen.
2: Dann gibt es wenig überraschende Nachrichten vom Wohnungsmarkt. Mieten sind noch mal teurer geworden, vor allem in Großstädten außerhalb der Metropolen.
1: Absoluter Spitzenreiter sind aber weiter Köln und Hamburg. Gleichzeitig sind die Wohnungsanzeigen deutlich weniger geworden.
2: Gleich bekommen einige Menschen Medaillen, die anderen in Notlagen geholfen haben. NRW-Ministerpräsident Wüst ehrt Retterinnen und Retter, unter anderem mehrere Ersthelfer vom Terroranschlag in Solingen.
1: Dieser Mann erzählt, dass er einer Frau geholfen hat, die am Hals verletzt wurde und dass er einfach funktioniert hat.
3: Wär's der Oberschenkel, dann hätte ich einen Druckverband gemacht. Eine ganz einfache Geschichte, aber am Hals kann ich ja nicht so drücken wie am Oberschenkel. Man muss ja darauf achten, dass die Person noch atmen kann.
1: Die Rettermedaillen werden in NRW zum Teil mehrmals im Jahr vergeben.
2: Der Fußballweltmeister Spanien ist in der Heimat gelandet, allerdings mit 1,5 Stunden Verspätung. Vom Flughafen in Madrid ging es für die Mannschaft dann erstmal zum König.
1: Später gibt es dann in der Innenstadt von Madrid eine große Siegesfeier. Dazu werden 1 Million Menschen erwartet.
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2: Heute Abend gibt es mehr Wolken als Sonne. Ab und an kann auch ein bisschen Regen durchziehen. Dazu gibt es noch zwischen 13 und 21 Grad.
1: Morgen gibt es Sonne und zum Teil auch wieder dichtere Wolken. In Westfalen kann es auch mal nass werden. Dazu wird es windig und es gibt in Soest und Lemgo 23 Grad, in Mahl 24 und in Krefeld und Hilden morgen 25 Grad. Am Mittwoch wieder mehr Wolken als Sonne und bis 22 Grad.
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4: Oh, ihr hattet keinen Bock auf das Finalspiel gestern bei der Fußball-WM. Die Frage ist, hättet ihr mehr Bock auf ein Fußballspiel, bei dem Maxim aus dem Digi-Team dabei war?
5: Ich habe gerade an mir runtergeguckt und gemerkt, dass ich nackt bin. Das war ein wildes Gefühl.
4: Maxim hat nackt mit anderen Fußball gespielt am Wochenende, hatte aber wirklich eine gute Message, das Ganze. Warum die Jungs und Mädels nackt gekickt haben auf dem Feld, checken wir gleich nach Tate McRae und Tyler featuring Sarah Larsson hier in 1 Live Digi.

0: Naja, vielleicht bringt diese Fußballmannschaft es ein bisschen weiter als die Deutschen bei der Fußball-WM. Am Wochenende hat nämlich die Nacht-Nationalmannschaft gespielt in Essen. Die setzt sich gegen Kommerz im Fußball ein und gegen Bodyshaming. Und Maxim aus dem Digi-Team hat mitgezockt. Komplett nackt wie alle anderen MitspielerInnen bei 1000 Zuschauern. Maxim, warst du da vielleicht ein bisschen nervös?
1: Ich habe gerade an mir runtergeguckt und gemerkt, dass ich nackt bin. Das war ein wildes Gefühl.
0: Ja, aber sag mal jetzt, warst du nervös oder nicht?
2: Völlig. Ich habe das Ortsschild Essen gesehen. Ich habe mich eingeschissen. Dann ging es zum Umziehen in die Kabine. Umziehen heißt halt ausziehen, weil du hast ja nur Schuhe und Stutzen an und sonst gar nichts. Das Gute ist ja, ich bin nicht alleine gewesen. Es waren inklusive mir insgesamt 24 Nackte und die haben mir ein bisschen Halt gegeben.
0: Junge. Und ihr seid dann so aufs Feld? Hab so ganz normal Fußball gespielt, als wenn nichts wäre.
2: Und das ist das Ding, was ich nicht verstehe, weil nach 3 Sekunden vergisst du, dass du nackt bist. Also ich hab's nicht ganz gecheckt, aber mir ging's genau wie Yannick aus Essen. Der hat genau wie ich mit 26 Jahren am Samstag sein Nationalmannschaftsdebüt gefeiert. Und er hat mir beim Aufwärmen erzählt.
3: Ich fühle mich tatsächlich wohl so und es ist cool, es sollte eigentlich viel natürlicher sein. Genau, ja, es fällt irgendwie nicht auf so, nach 3 Sekunden, wie du gesagt hast.
0: So. Boah, ich weiß nicht, Digga, ich weiß nicht, ob ich das könnte.
2: Ja, beim Aufwärmen hast du dann halt hier und da nochmal Zeit zu denken, dann guckst du auch in die Kurve, siehst da irgendwie 1000 Leute, dann ist es schon komisch, aber beim Spiel später, ich habe alles vergessen, ich habe nicht mal gespielt und ich war trotzdem am Spielfeldrand komplett im Tunnel.
1: Oh, komm, Junge, komm!
0: Geil, okay, aber wenn du schon so am Spielfeldrand abgegangen bist, ne? Müssen wir gleich drüber reden und du kommst nicht drum herum, Maxim, über deine Einwechslung, okay? Aber erstmal Prosper und Clooney, das ist Free Your Mind für euch in 1 Live.

Einfach komplette Reizüberflutung, was dieses Wochenende passiert ist, oder? Also sowohl vor den Fernsehern als auch in Real Life, Fußball-WM und Peruke Will haben dieses Wochenende einfach alles an Energy aus uns rausgesaugt, was ging, Alter. Falls ihr aber nichts von beiden mitbekommen habt, ich bin richtig neidisch auf euch, weil ihr seid jetzt fit. Ich habe viel zu lange Fußball geguckt, die letzten Wochen immer. Wer aber andersrum noch eine Schippe drauf braucht, also es hat nicht gereicht, Peruke Will und sich die Fußball-WM reinzuziehen, gönnt euch jetzt einfach Musik von Topic, weil der gibt mir irgendwie mit seinem Track Sorry Papi, WM und Peruke Will Vibes gleichzeitig. Weil Topic hat dieses Wochenende auf dem Peruke Will gespielt und bestimmt auch diesen Track hier rausgehauen, der mit der Stimme von Becky G auch einfach nach einer WM-Hymne klingt, ganz ehrlich. Hier ist die komplette Wochenenddröhnung für euch. Das ist Sorry Papi, Topic und Becky G jetzt für euch in 1FDG.

Leute, es gibt jetzt keine Ausreden mehr. Für Pommes um 18:30 gefühlt jeden Tag. Wir können jetzt nicht mehr irgendwie im Biergarten sitzen und auf das nächste Fußball-WM-Spiel warten und dann sagen so, ey, wenn ich eh schon hier bin, so eine Pommes, Ketchup, Mayo, geht doch rein, oder? Nee, Leute, es ist alles vorbei, jetzt fängt das normale Leben wieder an. Was essen wir denn jetzt um 18:30? Was habt ihr da noch so? Ich habe irgendwie, glaube ich, noch so verschimmelte Möhren im Kühlschrank. Ich dachte, ich werde mal gesund mich ernähren, aber das war wohl nichts.

0: So ein paar Millionäre hatten gestern Abend nichts zu tun, haben da mal eben um den Fußball-WM-Pokal gespielt. In Essen haben gestern 24 Nackte Fußball gespielt. Und damit protestiert die Nackt-Nationalmannschaft gegen Kommerz im Fußball und Bodyshaming. Maxim aus dem Digi-Team war nackt dabei. Und auch 1000 Zuschauer. Also dich haben 1000 Leute mindestens nackt gesehen, Maxim. Hast du denn trotzdem abgeliefert bei dem Spiel?
1: Nö, ich habe echt richtig scheiße gespielt. Ich habe kein Tor geschossen, ich habe eher welche verursacht. Trotzdem, vielleicht auch wegen des Einsatzes, den ich zumindest gezeigt habe, war der Coach am Ende zufrieden.
2: Meine Mannschaft hat Rochonis gezeigt und hat das Ding gedreht.
1: Darf ich wiederkommen?
2: Junge, natürlich! Du darfst immer kommen!
0: Nein, diese ganze Zweideutigkeit, ich kann nicht. Ich heul doch gleich. Aber wie ist dein Fazit zu dieser Aktion? Hat's Bock gemacht?
1: Also zum Fazit würde ich erstmal wirklich die Message nach vorne stellen. Die Nationalmannschaft geht gegen Kommerz im Fußball. Sie setzt sich auch für Menschenrechte ein. Und natürlich...
3: Wir versuchen ja immer irgendwie so Schönheitsideale durch Klamotten, durch Schminke zu bewirken. Aber im Endeffekt, wenn wir uns blank ziehen, dann machen wir uns ehrlich. Und es ist auch schön, ehrlich zu sein.
1: Deswegen, ich fand's unfassbar cool, ehrlich zu sein. Ich lieb diese Truppe, gute Menschen. Ich lieb die Message. Ich glaube tatsächlich, Stand jetzt, dass es eine sehr geile, wilde Geschichte für mich war, aber once in a lifetime bleibt, weil es dann vielleicht doch ein bisschen rückblickend einfach ein bisschen zu nackt war.
0: Okay, dann pack die Cojones wieder ein. Und vielleicht können wir uns auch so gegen Bodyshaming einsetzen, ne? Bin ich mir ziemlich sicher. Ich spiele euch jetzt Tame Impala, das ist Dracula für euch in 1 Live.

0: Er ist gerade wirklich der größte Assi auf der Bühne. Aber auch der witzigste Assi auf der Bühne. Und es ist voll okay, dass wir ihn hier so nennen, 1FDG, weil Comedian Jerry Wiesen macht halt einfach dreckige Comedy unter der Gürtellinie. Und genau deswegen geht er einfach gerade komplett durch die Decke. Er war auch hier bei der 1F Generation Gag und die ganze Folge gibt's auf dem 1F YouTube-Channel.
1: Vorne bei dem war noch so eine andere Abteilung. Du kennst das, Junge? Zutritt ab 18 Jahren. Ja, alle wisst, was dahinter sind, ne? Das sind Pornos. Hand aufs Herz, wer hat schon mal ein Porno geguckt? Gibt's hier einen? Ne? Ja, ich auch nicht, Alter. Dahinter sind auf jeden Fall Pornofilme auf DVDs. Und das sind nicht so Pornos wie irgendwie Hot Step Sister Lexi Law Gets Caught Masturbating oder so ein geiler oder wie das heißt. Das ist ja selber nicht. Sondern da sind so richtige Pornofilme mit richtigen Pornotiteln auf DVD. Und das sind oftmals so umgewandelte Titel von Originalfilmen. Ihr kennt bestimmt alle den Western-Blockbuster von Kevin Costner, der mit dem Wolf tanzt. Und in der Pornoabteilung steht da der Schwestern-Cockbuster von Kevin Cocksack, der mit dem Holzschwanz. Pinocchio hat da auch noch die Nase mit dem Spiel gehabt, ja. Und ich denke mir mal, wer gibt sich die Blöße und leitet sich da so einen Film aus? Alter, bevor ich zum Massoud gehe und sage, Massoud, Pulp Fiction, find's ihn gut? Dann wichse ich lieber wieder zu Hause auf den Autokatalog, ja. Man, doch sehr, als wer von den Jungs kennt das noch? Früher als kleiner Junge, bisschen Autokatalog, Unterwäsche gucken, am Schädel spielen. Geht das weiter? Nein? Ah, egal, ist nur so ein Witz, den ich geschrieben habe. Hey, Dankeschön, das war's von mir. Das war's von mir. Vielen Dank.

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1: Um 19 Uhr, ich bin Benjamin Paris. Für Zugfahrten haben wir wohl bald mehr Auswahl. Das italienische Unternehmen Italo will ab 2028 der Deutschen Bahn Konkurrenz machen und shoppt gerade Schnellzüge. Mehr von Celine Wegert.
2: 3 Milliarden Euro. So viel zahlt Italo an den deutschen Konzern Siemens für 26 Hochgeschwindigkeitszüge. Hergestellt werden die in Krefeld. In Dortmund sollen die Züge gewartet und instand gehalten werden. Die Deutsche Bahn findet das alles gar nicht gut. Sie muss auf stark belasteten Strecken mehr Platz machen für Wettbewerber wie Italo. Das hat die Bundesnetzagentur entschieden. Gerade kontrolliert die Bahn rund 95% des deutschen Fernverkehrs. Auch von einigen Bundesländern kommt Kritik. Sie befürchten, dass die Bahn dann weniger Geld verdient und Strecken in ländlichen Regionen streicht, die sich nicht so lohnen. Bundesverkehrsminister Schnieder findet den Einstieg von Italo dagegen gut und spricht von attraktiven Alternativen für Fahrgäste.
1: In Großbritannien gibt es schon wieder einen neuen Regierungschef, inzwischen der 7. in den letzten 10 Jahren. Der neue heißt Andy Burnham und ist wieder von den Sozialdemokraten. Sein Vorgänger Keir Starmer war in der eigenen Partei unbeliebt geworden und ist deswegen gegangen. Ein riesiger Waldbrand in Spanien gerät immer mehr außer Kontrolle. Das Feuer in der Nähe der Hauptstadt Madrid hat sich seit gestern verdoppelt. Mittlerweile brennen 26.000 Hektar, eine Fläche so groß wie die Stadt Erfurt. Dann sind E-Autos in den letzten Jahren deutlich billiger geworden. Forscher haben ausgerechnet, dass die Preise seit 2020 um rund 18% gesunken sind, unabhängig von den staatlichen Kaufprämien. Die Preise für Verbrenner sind dagegen gestiegen um 2%. Laut Forschern wird das E-Auto damit immer attraktiver, auch bei den hohen Spritpreisen gerade. Viele haben Tattoos, jeder 6. hat es nach einer Umfrage aber schon mal bereut. Darius aus Köln gehört aber nicht dazu, er hat sich bei uns gemeldet.
3: Um ehrlich zu sein, keines meines Tattoos, also meiner Tätowierungen bereue ich, weil letztendlich sind sie irgendwie Teil meines Lebens. Es hat sich alles so dahin entwickelt.
1: Andere bereuen schon etwas. 12% haben laut Umfrage schon mal ein Tattoo entfernen, abdecken oder verändern lassen.
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1: Heute Abend gibt es mehr Wolken als Sonne. Ab und zu kann auch noch etwas Regen durchziehen. In der Nacht bleibt es dann aber trocken und es wird zum Teil richtig kalt mit 13 bis 7 Grad. Morgen wechseln sich Sonne und dichte Wolken ab. Richtung Westfalen kann es auch mal nass werden. Dazu weht teilweise kräftiger Wind. In Schleiden morgen 20 Grad, in Warburg und Arnsberg 22 und in Haken und Meerbusch 24 Grad. Am Mittwoch wieder mehr Wolken und maximal 22 Grad.
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4: Habt ihr auch diese Schüssel im Hausflur? Wenn ihr in eure Wohnung reinkommt, nee, nicht im Hausflur, sondern im Wohnungsflur, das war jetzt komplett wack, was ich gesagt habe, aber diese eine Schüssel, ihr wisst, was ich meine, wo alles drin ist, so 20-Cent-Stücke, Taschentücher, Schlüssel, dies, das, blabiblub. Bei mir liegt neuerdings seit diesem Sommer auch ein Fächer da drin. Ey, keine Ahnung, wo dieser Fächer herkommt. Ich habe keine Ahnung, wie lange ich den schon habe, aber ich bin so komplett in love. Mit diesem Fächer. Wie heftig ist bitte ein Fächer? Ich bin so richtig im Fächer-Game jetzt. So immer, wenn ich Leute mit einem Fächer sehe, ich bin direkt so, oh mein Gott, wir sind eine Familie.

0: Leute, ich möchte euch jetzt eine Weisheit mitgeben. Einfach, weil ich gerade so das Bedürfnis danach habe, euch eine Weisheit mitzugeben. Also ich will euch sagen, vertraut niemandem, außer den Leuten, denen ihr vertraut. Kein Plan, ohne Scheiß. Kein Plan. Ich habe auf dem TikTok-Kanal von Sophia Nidu ein Girl gesehen. Irgendwie hat die das geiler auf den Punkt gebracht als ich gerade. Sorry.
1: Ich glaube, Männer können nicht treu sein. Egal wie hässlich du bist, egal wie schön du bist auf der Welt, um dich fortzupflanzen. Es ist einfach so. Du kannst nicht treu sein als Mann. Es geht nicht. Das liegt in deinem Instinkt, das liegt in deiner Natur.
2: Hast du schon schlechte Erfahrungen gemacht?
1: Nee, Gott sei Dank nicht. Tatsächlich nicht, nee.
2: Warum denkst du dann so?
1: Weil es so ist.
2: Bist du Single?
1: Ich bin glücklich verheiratet.
2: Vertraust du deinem Mann?
1: Ja, 100%. Aber ich würde niemals, egal für welchen Mann, meine Hand ins Feuer.

0: Also bei den meisten von uns geht gar nichts mehr mit zu viel Alkohol, oder? Aber diese Boys hier, die sind mit dem übelsten Pegel heftig textsicher.
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0: Diese Dicke-Hörer waren am Wochenende beim Perukeville Festival und sind mit 225.000 Menschen komplett steil gegangen, Alter. Es gab alles da. Es gab Feuerwerk, es gab Drohnenshows, die krassesten Acts. Die Mainstage, die sah aus wie so ein riesengroßer Kompass. Und diesmal gab es auch eine neue Stage, das Desert Valley. Mit einer 360-Grad-Bühne machen ja auch gerade viele Künstler, ne? Da kannst du halt von überall gut gucken. Wenn du zum Beispiel die Chainsmokers sehen willst oder Fischer oder Felix Jähn oder so. Also, falls FOMO gerade richtig reinkickt, wie bei mir selber, weil ich war auch nicht da leider, check mal die 1Live-App. Wir haben euch die Highlights vom ganzen Wochenende da reingepackt zum Nachraven. Und wenn ihr es gar nicht mehr aushaltet, ne? Ich spüre das doch. Dann habe ich hier in 1Live Digi jetzt ein paar Perukeville-Highlights im Schnelldurchlauf für euch.
2: Also Charlotte Witte ist ja einfach ein Star der Szene und ich finde es so toll, weil es so ein klarer Techno ist.
3: Weil das endlich meine weibliche Künstlerin ist, die jetzt auf der Mainstage ist und das finde ich sehr wichtig.
4: Charlotte Witte!
0: Eli aus, macht geile Mucke!
5: Geile Mucke!
6: Es ist egal, ob du Hardball, Techno oder House kommst, seine Musik funktioniert.
7: Er hat Songs, die man auch mitsingen kann, die jeder kennt. Ist einfach was für jeden dabei.
8: Ich liebe die Chainsmokers.
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10: Wie gefällt's dir?
11: Das ist total. Oh mein Gott, ich liebe

Und wir haben noch eine halbe Stunde hier zusammen, bevor der Abend zu Ende ist. Was macht man so in einer halben Stunde? Sonst, wenn du so am Gleis auf deinen Zug wartest eine halbe Stunde lang, ist das wie eine Ewigkeit. Aber wenn man sich trifft, gemeinsam was irgendwie besprechen will oder so, ist eine halbe Stunde irgendwie gefühlt gar nichts. Was machen wir denn jetzt noch? Wir hören zusammen geile Musik. Ich habe hier Ariana Grande für euch mit Hate That I Made You Love Me. Kriegt ihr jetzt in 1FDG.

Und du denkst so nach diesem crazy Wochenende, fuck, ich werde jetzt so abkacken, es macht mir alles kaputt. Weil du verschläfst, du verpasst einen wichtigen Termin auf der Arbeit oder so, hast so richtiges Drama heute den ganzen Tag im Kopf. Aber ey, es kann auch ganz anders kommen. Weil wenn Femi an diesem besagten Tag nicht verschlafen hätte und seine Studio-Session nicht verpasst hätte, wäre sein viraler Hit Noble vielleicht nie entstanden. Femi hat in einem Interview erzählt, dass er eine Studio-Session verpasst hat, weil er die Nacht vorher lange gefeiert hat. Und dann hat er halt verpennt. Und aus schlechtem Gewissen hat er sich dann selbst an seinen Laptop gesetzt und an einem Song gearbeitet, so ganz alleine. Bis er dann gemerkt hat, so okay, I think I did it. Ich glaube, es ist ein mega krasser Track geworden. Und er hat den selber so gefeiert und so ist Noble entstanden. Geht bei TikTok übelst ab, dieser Song, und zeigt wieder, Leute, es läuft halt nicht immer alles nach Plan. Und das ist auch gut so, weil nur so kann dann noch vielleicht was viel Krasseres im Leben passieren. Das ist also der Track für euch, um ein bisschen loszulassen, um weniger Drama im Kopf zu haben. Das ist Femi mit Noble, jetzt für euch in 1Live Digi.

0: Okay, alle, die hier waren, haben wahrscheinlich noch einen Kater oder sind übertrieben müde. Yes, ihr wisst, dieses Wochenende war crazy, weil es war Perukeville. Aber lass mal bitte jetzt nicht mehr an der Vergangenheit festhalten, weil Brünja aus dem Digi-Team, es wurden ja schon Acts für nächstes Jahr Perukeville bekannt gegeben, ne?
1: Ja, und das kann sich wirklich sehen lassen. Bunt ist dabei, Lost Frequencies, Don Diablo tritt nächstes Jahr auf und Steve Aoki.
0: Geil.
1: Der gehört ja eigentlich schon zum Inventar. Sagt er selber auch.
2: I'm a proud member.

0: This is the place where I get to showcase my new music, you know? This is a really important show for me.
1: Ja, darum ist das Perucaville ein sehr besonderer Ort für ihn, auch wenn es einen schlechten Einfluss auf ihn hat.
2: Oha, weil?
1: Naja, weil er so ein bisschen Deutsch gelernt hat, aber eben bestimmtes Deutsch.
0: I know like the bad words. Scheiße. I say that actually a lot. Nein.
2: Geil, ey. Steve Aoki, einfach besser Mann. Und ab morgen 12 Uhr kriegt ihr schon ein paar Presale-Karten, Leute. Dann habt ihr zumindest schon einen Termin für nächstes Jahr im Kalender. Und zwar Perucaville.

0: Leute, bevor wir uns jetzt voneinander verabschieden, hier in 1Live.digi, habe ich eine Liste erstellt für alle, die gerade so hart am Verzweifeln sind wie ich. Weil es gibt jetzt halt keine Fußball-WM-Spiele mehr, die man sich zum Einschlafen irgendwie angucken kann, lacht. Deswegen habe ich ein paar Tipps, was wir uns sonst noch so angucken können. Platz 1. Nee, oder fangen wir mal hinten an. Platz 3. Harry Potter 1 bis 7 einfach nochmal durchgucken. Ich war ja reich für einen Abend, oder? Platz 2. Das ist eine Serie, die meine Mom irgendwie immer gesuchtet hat. Und ich erinnere mich so dunkel als Baby. Habe ich die, glaube ich, mitgeguckt. Die Nanny mit Fran Fine. Alter, Leute, es ist uralt, aber es ist irgendwie krass. Also wenn man da heute irgendwie so drauf guckt, ist es irgendwie geil. Platz 1, Empfehlung an euch, wenn es jetzt keine Fußballspiele mehr gibt. Auf gleichem Niveau SpongeBob.
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1: Um 20 Uhr, ich bin Benjamin Paris. Für Leute, die eine Wohnung suchen, ist die Situation noch schwieriger geworden. Das Institut der deutschen Wirtschaft sagt, dass die Mietangebote von April bis Juni 4% teurer waren als im Vorjahreszeitraum. Mehr von Celine Wegert.
2: Besonders in Großstädten merkt man das. Am stärksten sind die Preise in Köln hochgegangen. Danach kommen Hamburg und Leipzig. Dazu kommt, es sind auch viel weniger Mietwohnungen im Angebot. Laut IW gibt es in Deutschland 12% weniger Wohnungsanzeigen als noch vor 4 Jahren. Für Leute, die jetzt total verzweifeln, gibt es aber einen Tipp. Gegen zu hohe Mieten ist man nicht machtlos in Deutschland. Viele Vermieter nehmen mehr Geld, als sie dürften. Und für genau den Fall gibt es die Mietpreisbremse. Im Internet kann man für viele Orte checken, was die ortsübliche Vergleichsmiete ist. Und wenn die eigene Miete deutlich drüber liegt, dann kann man dagegen vorgehen und sogar Geld zurückkriegen. Da können zum Beispiel Mietervereine helfen.
1: Ein Unternehmen aus Italien will der Deutschen Bahn Konkurrenz machen, nicht mit Regionallinien, sondern mit Schnellzügen durch Deutschland. Italo ist damit jetzt konkreter geworden. Das Unternehmen hat 26 Schnellzüge bei Siemens bestellt für 3 Milliarden Euro. Letzten Mittwoch ist in Trier ein 22-jähriger Student auf offener Straße erstochen worden. Täter ist ein 22-jähriger Afghane. Beide kannten sich nicht. Der Afghane soll psychisch krank sein und ist inzwischen in der geschlossenen. Jetzt hat Bundeskanzler Merz mit den Eltern des Studenten telefoniert. Die sagen, dass sich so eine Tat nicht wiederholen dürfe. Dann gibt es eine gute Nachricht von Naturschützern. In Deutschland gibt es so viele Störche wie seit 100 Jahren nicht mehr, nämlich rund 15.000 Brutpaare. Dabei waren die Vögel in den 80er Jahren schon bedrohlich wenig geworden. Inzwischen haben sie sich erholt, auch weil es wieder mehr Moore gibt und die Landwirtschaft storchenfreundlicher geworden ist. Und in Bonn läuft es verkehrstechnisch gerade schlecht. Erst ist die Nordbrücke komplett gesperrt worden. Jetzt fallen auch noch super viele Stadtbahnen aus. 60 von 75 Zügen könnten technische Mängel haben und müssen jetzt alle erstmal gecheckt werden. Köln hilft mit Bahnen aus, dadurch gibt es aber auch weniger Verbindungen in Köln.
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1: Heute Nacht gibt es weniger Wolken und teilweise sogar klaren Himmel. Dadurch kann es ziemlich kalt werden, 13 bis 7 Grad. Morgen geht es mit Sonne und zum Teil auch wieder mit dichten Wolken weiter. In Westfalen kann es auch ein bisschen nass werden. Dazu wird es windig und es gibt in Löhne 23 Grad, in Gladbeck, Euskirchen und Bergkamen 24, in Köln morgen 25 Grad. Am Mittwoch wieder mehr Wolken als Sonne und bis 22 Grad.
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0: Was geht ab? Lisa ist hier in atlef.de. Und darf man jetzt schon Weihnachtsgeschenke machen? Ich glaube schon. Ich habe zumindest jetzt eins für euch. Er ist nämlich noch ein Geheimtipp der Comedy-Newcomer-Szene. Bis jetzt. Mein kleines Geschenk an euch. Die neue Staffel Generation Gag ist draußen. Wir stellen euch eine neue Rutsche Rising Stars der Comedy-Szene vor und er hier ist eingepackt mit Schleife obendrauf. Jerry Wiesen. Jerry kommt aus Köln, ist 28 Jahre alt und macht seit über einem halben Jahr als Comedy. Und ich würde seinen Humor in diesen drei Worten zusammenfassen: auf die Fresse. Viele von euch feiern's, manche sind skeptisch.
1: Mega lustig.
2: Ja, super witzig. Hab ich abgefeiert.
3: War sehr, sehr lustig. Also er hat auf jeden Fall sehr gut Gas gegeben, ja.
4: Fand Jerry auch sehr lustig, war sehr unerwartet, aber da kam ich auch nicht mehr aus dem Lachen raus.
0: Ich habe schon gesagt, Jerry macht seit 7 Monaten Comedy und hat auch vorher schon ein bisschen was anderes gemacht. Zum Beispiel in der Videothek gearbeitet. Da ist es jetzt nicht so schlimm, wenn man immer sagt, was man denkt, anders als bei dem Job hier.
5: Ich war mal Erzieher in einer Kindertagesstätte. Lass mich erzählen. Und ich habe auch mal auf dem Bau geackert. Und die zwei Jobs haben ja eine Parallele. Erzieher, Bauarbeiter, man denkt, man kann chillig den ganzen Tag Bierchen saufen, Kippen rauchen, ab und zu mal mit der Schippe im Sand oder irgendwas basteln, Alter. Und du musst auch nicht so wirklich mit einem reden, weil sprich eh kaum einer Deutsch. Kommt so einer zu mir und sagt so, shit, you know why? Aber die ist wie kaki. Ist so nicht, hat der kleine Junge sich gerade in die Windel gekackt? Oder fragt der polnische Stahlbauer dich, ob er sich dein Werkzeug ausleihen kann? In beiden Fällen rauchst du ganz entspannt die Zigarette weiter und tust so, als hättest du nichts gehört, Alter. Ja. Na, ich mach natürlich nur Spaß. Polnischer Stahlbauer fragt ja nicht, bevor sich der Werkzeug schärft. Dankeschön, das war's von mir. Spaß gemacht, dankeschön. 1 Live Diggi.

Okay, Leute, wenn ihr gerade so ein bisschen das Gefühl braucht, als hättet ihr euer Leben voll unter Kontrolle, dann lasst kurz alles stehen und liegen und dreht das laut. Dieser Song ist so ein bisschen Selbstbewusstsein in Musikform. Tyler mit Zara Larsson und einem Beat, der euch auch fast schon dazu zwingt, so ein bisschen gerader zu laufen, ein bisschen mal die Schulter nach hinten zu machen. Folgendermaßen ist der Song entstanden. Tyler hat ein kleines Snippet von dem Song auf Insta veröffentlicht und Zara Larsson hat gedacht, Mann, ich wünschte, ich wäre auch auf dem Song und der Rest ist Geschichte. Jetzt ist es eine Kollabo, von der wir nicht wussten, dass wir sie gebraucht haben. Es ist Tyler mit Zara Larsson. Der Track heißt She Did It Again. Läuft jetzt hier in 1Live.de.

0: Hey, na? Einseitiges hier und Hand hoch mal bitte kurz, wer Abschiede auch so hasst wie ich. Ja, aber wir müssen Abschied nehmen, Freunde. Von der Serie Heartstopper nehme ich. Die gibt es ja seit 4 Jahren. Sehr erfolgreich. Geht um queere Teenager, die in der Highschool so die Liebe und sich selbst finden wollen. Und ja, jetzt ist aber der Abschluss da. Nicht als Serienfinale, sondern als Film. Gibt es jetzt frisch bei Netflix. Und die Serienfrau Brinja, du durftest ja vorab gucken, ne?
1: Ja. Heartstopper Forever heißt der Film nämlich. Oder wie die Schauspieler selbst sagen.
2: Forever and ever and ever and ever and ever and ever.
3: That's not it. It's just forever. Heartstopper Forever.
1: Ja, ich glaube, die Fans und der Cast, die wollen, dass es forever, forever für immer weitergeht. Ja. Aber jetzt ist leider Schluss.
0: Ja, Schluss ist. Schließt der Film denn aber an die Serie an? Also ist das quasi wirklich so eine Art Serienfinale in Filmlänge?
1: Ja, das zweite. Es geht immer noch um Nick und Charlie. Nick bereitet sich auf die Uni vor und Charlie bleibt alleine an der Schule zurück. Und darum stehen die beiden kurz vor einer Fernbeziehung. Das sorgt natürlich für viele Probleme.
4: Ich will, dass du glücklich bist.
5: Ich bin nur glücklich, wenn ich bei dir bin.
6: Ich glaube nicht, dass das Liebe ist.
1: Ja, vor allem Nick hat krasse Zukunftsängste.
7: Wer bin ich denn dann, wenn du mich nicht mehr länger brauchst?
0: Oh Gott, ist das nicht alles voll traurig?
1: Ja, es ist wirklich sehr emotional.
0: Oh.
1: Aber irgendwie auch schön emotional. Doch, es ist wholesome. Also nicht traurig, sondern halt es ist wholesome.
0: Okay.
1: Und die erinnern sich im Film auch ganz viel an Momente aus der Serie. Es gibt ganz viele Easter Eggs und Callbacks. Kit Connor, der den Nick spielt, sagt auch selbst, der Film ist schön.
8: It's nice. It's sad, but it's nice.
1: Aber auch traurig. Also ich glaube, die Fans der Serie, die werden damit sehr happy sein.
0: Ja, happy, aber eben auch traurig. Also wenn ihr euch traut, dass Serienfinale Heartstopper Forever gibt's jetzt als Film bei Netflix.

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1: Um 21 Uhr, ich bin Benjamin Paris. Wegen der hohen Spritpreise sind E-Autos gerade bei vielen wieder ein Thema und eine neue Analyse zeigt jetzt, dass sich E-Autos auch geldtechnisch immer mehr lohnen. Mehr dazu von Celine Wegert.
2: Unter anderem das Fraunhofer-Institut war an der Untersuchung beteiligt und es kam raus, dass Elektroautos in den letzten 5 Jahren deutlich günstiger geworden sind. Gleichzeitig sind die Preise für Verbrenner sogar um 2% gestiegen. Die Analyse zeigt, wenn das so weitergeht mit den Preisen, dann kosten E-Autos in 4 Jahren gleich viel wie ähnliche Verbrennermodelle. Und wenn man sich dann den Preis pro Kilometer anschaut, dann wären E-Autos deutlich günstiger. Dieses Jahr gab es in Deutschland auf jeden Fall ein dickes Plus bei den Neuzulassungen von Elektroautos, sagt das Kraftfahrtbundesamt. Sie stiegen bisher um fast 50%. Gleichzeitig gingen die Neuzulassungen von Benzinern und Dieselwagen zurück.
1: Dann gibt's wenig überraschende Nachrichten vom Wohnungsmarkt. Mieten sind nochmal teurer geworden, vor allem in Großstädten außerhalb der Metropolen. Absoluter Spitzenreiter sind aber Köln und Hamburg. Gleichzeitig sind die Wohnungsanzeigen deutlich weniger geworden. In Madrid feiert die spanische Nationalmannschaft gerade den Weltmeistertitel. Die Spieler fahren durch die Straßen in einem offenen Doppeldeckerbus. Reporterin Christina Böker ist gerade in Madrid.
3: Hier ist wirklich gigantische, euphorische Stimmung, muss man sagen. Die Leute singen, die Leute freuen sich, feiern mit. Das ist die Stimmung eigentlich schon seit gestern Abend. Seit dem Schlusspfiff geht das so.
1: Am Nachmittag war die Mannschaft aus den USA zurückgekommen und ist erstmal vom König empfangen worden. Es klingt nach einem Horrorfilm. Auf einem Ryanair-Flug platzt ein Kabinenfenster und ein Mann wird aus dem Flugzeug gesogen. Er überlebt nur, weil er angeschnallt war, hing aber mit dem Kopf schon und einem Arm schon draußen. Jetzt gibt es erste Hinweise darauf, wie das passieren konnte. Es soll ein Fremdkörper ins Triebwerk gekommen sein. Ein Teil davon hat dann das Fenster zertrümmert. Und dann geht es noch um Profi-Tennis. Spielerinnen müssen ab jetzt einmalig einen Gentest machen, um damit nachzuweisen, dass sie biologisch eine Frau sind. Bisher durften Transgender-Frauen an Profi-Tennis-Turnieren teilnehmen. De facto ist das bisher aber wohl nie vorgekommen. Ähnliche Tests gibt's auch schon beim Boxen und auch das Olympische Komitee will das in Zukunft.
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1: Heute Nacht bleibt es trocken und es wird zum Teil richtig kalt. 13 bis 7 Grad sind die Tiefstwerte. Morgen wechseln sich Sonne und dichte Wolken ab. Richtung Westfalen kann es auch mal nass werden. Dazu weht teilweise kräftiger Wind. In Bielefeld und Minden morgen 23 Grad, in Schwerte und Mahl 24 und in Mönchengladbach 25 Grad. Am Mittwoch dann wieder mehr Wolken und maximal 22 Grad.

0: Zulu. Das ist ganz frisch draußen. Und bei Digi-Spiele Frau Johanna, Dschungel und Horror weiß ich eben überhaupt nicht. Also was da bitte schön gruselig dran? Zerfleischt mich ein Tiger oder was?
1: Nee, kein Tiger, aber sagen wir so anderes. Der Dschungel in the Mount ist nämlich kein nettes Fleckchen grün mit deinen exotischen Tieren drin, sondern dieser Dschungel ist verflucht und testet unseren Verstand. Im 17. Jahrhundert sind wir nämlich eine Gruppe Entdecker, die versuchen, den Hügel zu finden, the Mount, einen sagenumwobenen Ort. Und dabei finden wir auch Schätze alter Zivilisationen.
2: But it is whispered that they left a curse behind them.
1: Die sind nämlich angeblich auch verflucht. Ja, eigentlich, wie gesagt, der ganze Dschungel, weil hier auch Monster überall ihr Unwesen treiben.
0: Okay, und das heißt, wir versuchen im Dschungel eben gegen diese Monster irgendwie zu überleben.
1: Ja, aber das Besondere ist hierbei, dass man zwar als Gruppe zusammenspielt mit bis zu 3 Freunden, aber sich selbst und den anderen eigentlich nicht so richtig vertrauen kann. Denn je weiter wir im Level vorankommen, je mehr dieser Schätze wir einsammeln, desto mehr leidet unser Verstand. Ich hatte zum Beispiel mal so Fliegen, die in-game über meinen Bildschirm gekrabbelt sind.
0: Bäh.
1: Oder auf einmal waren meine Freunde im Spiel für mich unsichtbar und ich war alleine.
0: Bäh.
1: Und ein anderer Kumpel hatte eine Schusswaffe, die wir anderen aber als Ast gesehen haben. Nur er dachte halt, es wäre eine Waffe.
0: Okay, das klingt natürlich schon echt wild und spielt wirklich heftig mit der Wahrnehmung so. Stelle ich mir aber in der Gruppe durchaus lustig vor. Also hört sich nach einem guten Spiel an.
1: Aber ich muss auch sagen, ich mochte einige Sachen leider nicht so gerne.
0: Oha, okay.
1: Das Kampfsystem ist zum Beispiel manchmal echt schwergängig und technisch, muss ich sagen, es läuft selten richtig flüssig. Es gibt einige Grafikfehler und wir hatten innerhalb von einer 3-stündigen Spielsession, ich glaube, so 3 bis 4 Mal Abstürze.
0: Okay, das ist natürlich nicht so geil, wenn ihr euch trotzdem dran trauen wollt, trotz möglicher technischer Schwierigkeiten noch. The Mount, Omen of Cthulhu, kriegt ihr für knapp 25 Euro PlayStation 5, Xbox und den

Okay, wir machen weiter mit Drake. 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Und dieser Track, ich weiß auch nicht. Also, es ist alles ein bisschen kleingeistig, ein bisschen vorlaut, aber trotzdem, es ist unmöglich, nicht mitzusingen bei diesem Track. Ich erkläre mal kurz, was ein bisschen problematisch ist. Also, Drake richtet sich komplett gegen Kendrick Lamar in diesem Song. Er wirft ihm vor, dass er seine Charity-Sachen nur für die Kameras macht und dass das alles Fake ist, was er macht. Ich weiß auch nicht. Jungs, könnt ihr das untereinander ausmachen? Was ich auf jeden Fall sagen kann über diesen Song: ich liebe es, wie Drake hier die Melodie von Licky Lee benutzt, aber dieser Melodie ein komplett neues Leben gibt und einen komplett neuen Vibe. Finde ich genial gelöst. Der Track heißt Janice, STFU, neu von Drake. Jetzt für euch, hier der 1Live.de.

0: Was geht ab? Hier ist 1Live.de mit Leo und einer kurzen Wettervorhersage. Ich muss nur ganz kurz sagen, die Angaben sind ohne Gewähr, weil es ist ein Mitschnitt von unseren Kollegen von WDR 2 mit Temperaturangaben, die ich so noch nie gehört habe.
1: Und warm ist auch das Stichwort für die nächsten Tage in der neuen Woche. Morgen bis zu 28 Grad und die nächsten Tage danach werden wieder immer wärmer. Stand jetzt können wir Donnerstag wieder die 30 Mark knacken.
2: Die mal, 30 Euro.
1: Die 30 Euro macht 60 Mark.
2: Weißt du?
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1: Um 22 Uhr, ich bin Benjamin Paris. Für Zugfahrten haben wir bald wohl mehr Auswahl. Das italienische Unternehmen Italo will ab 2028 der Deutschen Bahn Konkurrenz machen und shoppt gerade Schnellzüge. Mehr von Celine Wegert.
2: 3 Milliarden Euro. So viel zahlt Italo an den deutschen Konzern Siemens für 26 Hochgeschwindigkeitszüge. Hergestellt werden die in Krefeld. In Dortmund sollen die Züge gewartet und instand gehalten werden. Die Deutsche Bahn findet das alles gar nicht gut. Sie muss auf stark belasteten Strecken mehr Platz machen für Wettbewerber wie Italo. Das hat die Bundesnetzagentur entschieden. Gerade kontrolliert die Bahn rund 95% des deutschen Fernverkehrs. Auch von einigen Bundesländern kommt Kritik. Sie befürchten, dass die Bahn dann weniger Geld verdient und Strecken in ländlichen Regionen streicht, die sich nicht so lohnen. Bundesverkehrsminister Schnieder findet den Einstieg von Italo dagegen gut und spricht von attraktiven Alternativen für Fahrgäste.
1: In Großbritannien gibt es schon wieder einen neuen Regierungschef, inzwischen der 7. in den letzten 10 Jahren. Der neue heißt Andy Burnham und ist wieder von den Sozialdemokraten. Sein Vorgänger Keir Starmer war in der eigenen Partei unbeliebt geworden und ist deswegen gegangen. Dann sind E-Autos in den letzten Jahren deutlich billiger geworden. Forscher haben ausgerechnet, dass die Preise seit 2020 um rund 18% gesunken sind, unabhängig von den staatlichen Kaufprämien. Die Preise für Verbrenner sind dagegen gestiegen um 2%. Dann gerät ein riesiger Waldbrand in Spanien immer mehr außer Kontrolle. Das Feuer ist in der Nähe der Hauptstadt Madrid und hat sich seit gestern verdoppelt. Mittlerweile brennen 26.000 Hektar. Das ist eine Fläche so groß wie die Stadt Erfurt. In Bonn läuft es verkehrstechnisch gerade schlecht. Erst ist die Nordbrücke komplett gesperrt worden. Jetzt fallen auch noch super viele Stadtbahnen aus. 60 von 75 Züge können technische Mängel haben und müssen deswegen jetzt erstmal gecheckt werden. Köln hilft ab morgen mit Bahnen aus. Dadurch gibt es aber weniger Verbindungen in Köln.
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1: Heute Nacht werden die Wolken weniger und teilweise gibt es sogar klaren Himmel. Dadurch kann es ziemlich kalt werden. 13 bis 7 Grad sind die Tiefstwerte. Morgen gibt es Sonne und zum Teil auch wieder dichte Wolken. In Westfalen kann es auch ein bisschen nass werden. Dazu wird es insgesamt windig. Und in Detmold gibt es morgen 23 Grad, in Erkelenz und Bünde 24 und in Oberhausen und Hürth 25 Grad. Am Mittwoch wieder mehr Wolken als Sonne bei bis zu 22 Grad.

0: Leute, euer Outfit ist nicht komplett ohne Buch. Ihr braucht ein Buch, um euer Outfit zu vervollständigen. Ihr könnt euch doch nicht an den Strand chillen oder ins Freibad ohne Buch. Wie sieht denn das aus? Wir haben ein Buch für euch, das ihr diesen Sommer gut mitnehmen könnt und sogar vielleicht echt lesen könnt, nicht nur für die Looks. Es heißt Die Psychiaterin von Freida McFadden, Gesa. Es ist so ein bisschen Psycho-Thriller. Das heißt, es kann sein, dass man da im Freibad ein bisschen zusammenzuckt, ne?
1: Ja, schon. Wir lernen aber jetzt erstmal Trisha und Ethan kennen. Das ist ein junges Pärchen, frisch verheiratet und die zwei sind gerade auf Haussuche. Und über ihre Maklerin erfahren sie von so einem abgelegenen Anwesen. Und ja, das Anwesen, das hat mal dieser besagten Psychiaterin aus dem Titel gehört.
0: Okay.
1: Die wird allerdings schon seit einigen Jahren vermisst und deshalb steht das jetzt zum Verkauf.
0: Oh nein, oh, lass mich gerade Spuk da, ihren Geistspuk durch die Flure. Oder ihre ehemaligen Patienten oder so.
1: Das nicht, aber es wird tatsächlich direkt etwas unheimlich. Die zwei kommen da an, draußen absolutes Schneechaos. Die Maklerin ist nicht da und weil sie direkt wissen, hier sitzen wir jetzt erstmal fest, gehen sie dann doch rein und stellen fest, das Haus ist noch komplett eingerichtet.
0: Oh.
1: Und da hängt auch noch so ein riesiges Porträt der Psychiaterin, oh, so schön präsent über dem Kamin.
0: Oh.
1: So von wegen, hier wache ich.
0: Oh nein, das klingt nach einem perfekten Setting für einen Horrorfilm.
1: Ja, voll. Aber man muss sagen, diese Spannung da, die kommt jetzt weniger durch Geister oder Gespenster auf, sondern mehr dadurch, dass sich die Dynamik zwischen Ethan und Trisha plötzlich ändert.
0: Ja.
1: Ethan scheint zum Beispiel, ja, das alles überhaupt nicht zu stören. Der will die Nacht sogar in diesem Bett von der Psychiaterin schlafen.
0: Sorry.
1: Trisha hingegen wirkt eher ängstlich und dann entdeckt sie auch noch Kassetten, auf denen die Psychiaterin ihre Therapiesitzung aufgezeichnet hat. Sie hört da rein und mit jeder Kassette wächst ihre Unsicherheit. So von, ja, sie fragt sich auf einmal, was ist mit der Psychiaterin passiert und warum fühlt sie sich plötzlich so beobachtet? Also es wird richtig spannend, überraschend und stellenweise auch echt unheimlich. Kurz, das ist ein typischer McFadden, also traue am besten niemandem.
0: Boah, du hast mich voll erwischt mit diesem Buch. Es heißt Die Psychiaterin. Unsere Empfehlung für euch heute von Freida McFadden, jetzt im Handel.

Ihr habt 1Live Diggi, ich bin Janina und es gibt einen neuen sexy Track aus der Deutschrap-Szene, Leute. Wow, wo ist mein Fächer, Alter? Ich glaube, wir müssen uns ein bisschen runterkühlen, bevor wir uns diesen Track hier gleich gönnen in 1Live Diggi. Das ist Juju, zusammen mit Raff Camora und ihrem neuen Song Komm näher. Boah, und ich bin ehrlich, ich hätte sowas wirklich nicht erwartet, Leute. Also die letzten Veröffentlichungen von Juju waren ja eher entweder so Tracks, in denen sie irgendwie abrechnet mit Leuten oder in denen sie so mentale Struggles im öffentlichen Leben thematisiert. Und jetzt wird die auf einmal so sexy. Weiß nicht. Und die Tatsache, dass sie das zusammen mit Raff Camora macht, sorry, it's getting hot in here. Denkt an euren Crush und hört diesen Song und dann kickt er einfach noch ein bisschen mehr. Das ist Komm näher, Juju und Raff Camora jetzt für euch in 1Live Diggi.

0: Hier ist Heinz Live Digi mit Leo. So, wenn ihr Bock habt auf ein paar YouTube-Videos, in denen keine Werbung läuft, kann ich euch sehr empfehlen. Es gibt ein paar neue Videos unserer 1Live-Generation Gag auf dem 1Live-YouTube-Channel mit Toni Bauer unter anderem. Der hat ein paar neue Sets auf unserem Kanal. Der hat ja schon echt, also mittlerweile schon vor 20.000 Leuten gespielt in der Comedy-Nacht XXL. Er bekommt aber manchmal auch Anfragen für kleinere Veranstaltungen. Zum Beispiel Beerdigung.
1: Ich krieg letzte Mal eine E-Mail, ich verarsche euch nichts, kein Witz. Krieg eine E-Mail, schreibt einer, Toni, würdest du auch auf Beerdigung spielen? Und ich schreibe so zurück, boah, kann ich nicht machen. Moralisch, ethisch, kann ich nicht machen. Schreibt er mir, mein bester Freund war dein größter Fan. Der wird sich bestimmt freuen. Und ich so, nee, der freut sich nicht mehr. Kann ich nicht machen. Schreibt er mir, gibt auch 15.000 Euro. Habe ich geschrieben, ja gut, wenn ich das nicht mache, macht das ein anderer, ne? Oder nicht? 15.000 Euro? Guck mich nicht so an, ihr würdet das alle machen, hör doch. Wir haben alle Hunger. 15.000 Euro? Das ist ein Monatsgehalt. Ich dachte mir, alles klar, ja, wenn Sven noch Comedy-Fan ist, dann wird er die ganze Familie Comedy-Fan sein. Also habe ich so Comedy einmal eins gemacht, ne? Habe ich so gedacht, okay, ich beschreibe einfach witzig, was ich mache und was ich sehe, okay? Ich trete auf eine Kapelle. Links vor mir der Sarg, oben drüber das Kreuz. Ich wollte witzig sein. Ich guck die Leute an, ich sag, ja gut. Ich hatte auch schon mal schönere Bühnenbilder. Ich hab versucht, ich sag so, Catering war scheiße, Trockenbrot habe ich gefressen. Ne? Weiß auch nicht, ob das so hygienisch ist, aus dem Taufbecken zu saufen, weiß ich nicht. Köln, keiner hat gelacht. Keiner hat gelacht. Und da hab ich gemerkt, ich verliere die gerade. Und die haben schon einen verloren. 1Live

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1: Die Nachrichten mit Stefan Fries. Guten Abend. In Bonn und Köln fahren ab morgen vorübergehend weniger Stadtbahnen. Grund ist, dass die Stadtwerke Bonn kurzfristig 60 ihrer 75 Stadtbahnen technisch überprüfen. Nach WDR-Informationen waren bei Routinekontrollen an einigen Bahnen Schäden aufgefallen. Was das ab morgen für den Stadtverkehr bedeutet, erklärt vom Bonner Hauptbahnhof WDR-Reporter Sebastian Tittelbach.
2: Diese Meldung hat sich noch nicht groß verbreitet. Also auch hinter mir hier auf der Anzeige ist davon nichts zu sehen, kein Laufband. Und wir haben auch unten auf den Bahnsteigen nachgeguckt. Keine Durchsagen, keine Plakate, keine Hinweise dafür, dass es morgen solche Probleme geben wird. Es gibt vielleicht eine gute Nachricht. Die Kölner Verkehrsbetriebe, die helfen den Stadtwerken Bonn aus. Die werden 20 Waggons hier nach Bonn schicken und dadurch soll der Takt zumindest eingehalten werden. Aber die Züge, die morgen fahren, werden deutlich kürzer sein. Also statt 2 Waggons wird es dann nur noch einen pro Bahn geben.
1: Bei der Gedenkstunde zum Jahrestag des Attentats auf Adolf Hitler ist es zu einem Zwischenfall gekommen. Ein Großneffe des NS-Widerstandskämpfers Dietrich Bonhoeffer versuchte, einen Kranz der AfD-Bundestagsfraktion zu entfernen. Isabel Karas, WDR Berlin.
3: Der Mann begründete sein Vorgehen gegenüber der deutschen Presseagentur damit, viele Nachkommen der Widerstandskämpferinnen und Kämpfer empfänden große Wut darüber, dass die AfD an diesem Ort Kränze niederlege. Götz Frömming, parlamentarischer Geschäftsführer der AfD-Fraktion, spricht von einer unwürdigen Störung des Gedenkens. Der heutige Tag erinnert an das gescheiterte Attentat von Klaus Schenk, Graf von Stauffenberg und anderen Widerstandskämpfern auf Adolf Hitler am 20. Juli 1944. Nach dem Umsturzversuch wurden Stauffenberg und weitere Beteiligte im Bendlerblock erschossen.
1: Darüber haben wir heute auch berichtet. Der AfD-Bundesvorstand setzt eine Kommission ein, um den NRW-Landesverband zu untersuchen. Hintergrund ist ein Machtkampf um den Einfluss unterschiedlicher Lager in der Partei. Die Bundestagsfraktion von CDU und CSU hat bei der Suche nach einem neuen Vorsitzenden einen Zeitplan festgelegt. Nächste Woche Mittwoch wird darüber entschieden, wer Nachfolger des zurückgetretenen Fraktionschefs Spahn wird. Die deutsche Fußballnationalmannschaft ist nach dem frühen WM-Aus in der Weltrangliste nach unten gerutscht, von Platz 10 auf Platz 12. Ganz oben steht jetzt Weltmeister Spanien.
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1: Aachen erwartet Ende August mehr als 10.000 Menschen zum Christopher Street Day. Oberbürgermeister Ziemons verbindet mit der Veranstaltung eine wichtige Botschaft.
4: Vielfalt, Toleranz, das gehört zu Aachens DNA. Wir wären nicht Aachen, wenn wir nicht vielfältig, bunt, tolerant wären. Und das zeigen wir beim CSD.
1: Der Veranstalter Rainbow e.V. weist auf die politische Bedeutung der Veranstaltung hin, wegen zunehmender Gewalt gegen queere Menschen. Das Wetter in Nordrhein-Westfalen, die Nacht ist meist trocken und klar bei 13 bis 7 Grad, auch morgen meist trocken mit Sonne und Wolken. In Teilen Westfalens kann es auch regnen, in Monschau bis 20 Grad, in Velbert 23 und in Lünen bis 24 Grad. 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

0: Hier ist Leon1Live.de. Hoffe, euch geht's gut. So, das Ding mit mir an der Uni war, ich bin halt oft nicht hingegangen in die Vorlesung. Also ich bin also wirklich sehr, sehr selten hingegangen. Vielleicht ist das auch einer der Gründe, warum ich es dann am Ende nicht geschafft habe im Studium. Das ist eine andere Sache. Aber das Ding ist halt, wir hatten halt auch kein Comedy-Line-Up in unseren Hörsälen. Das war ein großes Problem. Es war nicht wie bei der 1Live-Hörsaal-Comedy-Tour. Die war wieder im Juni und es hat so viel Spaß gemacht. Hatten ein großartiges Line-Up dieses Mal. Und hier ein Highlight für euch aus dem Auftritt von Josefa Walter.
1: Meine Instagram-DMs sind schon ein wilder Ort, so. Aber eine Sache, die viele Frauen haben, haben mich aus irgendeinem Grund nicht so viel, und zwar Dickpics. Und ich war aber so, als ich da so gesucht habe, ich war so am Scrollen und ich habe so gesehen, ich hatte so eine Nachrichtenanfrage von so einem Typen. Der hat mir ein Foto geschickt und ich habe das Foto noch nicht gesehen, aber ich habe das Profilbild schon gesehen von dem Typen und das war so von unten fotografiert mit Sonnenbrille und so. Und ich dachte so, ah, da kommt ein Penis. Und ich war richtig ein bisschen aufgeregt. Ich dachte so, oh, mein erstes Dickpic, geil. Was macht man da so? Ich war kurz davor, alle meine Freundinnen einzuladen für eine Penis-Reveal-Party. So, woo! Großer Penis, kleiner Penis, kleiner Penis. Oh, Konfetti, yay. Yeah. Keine Ahnung. Danke, Schwester. Appreciate it. Und dann habe ich dieses Foto geöffnet. Und dann war es ein Spendenaufruf. Für die Not-OP von einer Katze. Am Penis.

Das ist 1 Live Digi. Keiner hat damit gerechnet, wie gut diese Kombination funktioniert. Deutsche Beats und Latin Vocals in einem Track. Das ist Topic. Der deutsche DJ zusammen mit Becky G. Der Song heißt Sorry Puppy, wobei Puppy nicht für ihren Vater steht, sondern sie benutzt Puppy quasi als generellen Spitznamen für Männer. Und das ist eine Sache, die ich auf jeden Fall implementieren werde in meinem Leben, so wenn ich jemandem versehentlich die Vorfahrt nehme oder so, Fenster runter. Sorry, Puppy! Topic und Becky G jetzt für euch in 1 Live Digi.

0: Liebe geht jetzt mal gerade raus hier in 1LiveDigi an eure Besties, so mit denen ihr einfach alles macht im Leben, ne? Oder im Zweifel viel mehr gemacht habt.
1: Wir waren zusammen einkaufen, wir haben irgendwelche Bilder an die Wand gehämmert oder einfach auch Serien gesuchtet und nebenbei gehäkelt, gestrickt oder sonst irgendwas gemacht.
0: Ja, das ist Aline, die von ihrer besten Freundin Melina erzählt, nämlich die zwei waren einfach die engsten der Engen so, bis eine der beiden irgendwann in eine andere Stadt gezogen ist, weit weg und das ist ja schon eine Challenge, ne? Auf die wir mal gucken hier heute. So, was macht das mit Freundschaften, wenn plötzlich einer von beiden wegzieht? Die Reporterin Anna, pauschal lässt sich das wahrscheinlich eher schlecht beantworten auch, oder?
2: Ja, also das kommt wirklich immer drauf an. Aber was ich gemerkt habe, Entfernung ist nicht gleich Distanz, also auf emotionaler Ebene. Auch wenn es natürlich erstmal traurig ist. Aline und Melina zum Beispiel haben 5 Jahre lang zusammen in Düsseldorf studiert. Dann sind beide nach Wilhelmshaven gezogen und haben da sogar zusammen gearbeitet. Und jetzt wohnt Aline in der Nähe von Siegen. Und das war für Melina am Anfang ja ein bisschen so wie Liebeskummer.
3: War auf jeden Fall ein Loch dann da, weil man konnte eben halt nicht einfach mal so rüber spazieren oder im Dienst fragen, gut, komm, wir gehen nach dem Dienst noch einen Kaffee trinken oder sowas.
2: Und es ist ja auch eine komplette Umstellung vom Alltag gewesen, ne? Wenn man wirklich so viel Zeit miteinander verbracht hat.
0: Fühle ich so sehr, habe ich auch selbst schon erlebt. Deshalb weiß ich, also jetzt sehen die beiden sich nicht mehr so häufig, ganz offensichtlich, haben sie ja gesagt. Hat das ihrer Freundschaft also geschadet?
2: Nee, ganz im Gegenteil, meint Aline.
1: Es ist fast noch enger geworden, ja. Würde ich fast behaupten.
3: Finde ich auch.
2: Und das, obwohl sie vorher nur 100 Meter getrennt haben und jetzt sind es fast 400 Kilometer.
0: Ja, aber wie krass ist das denn? Also woran liegt denn das? Ich würde ja eher denken, dass das für weniger Nähe sorgt.
2: Ja, aber die Zeit miteinander wird tatsächlich dann intensiver wahrgenommen. Studien vom Leibniz-Institut für Wissensmedien zeigen, dass Fernfreundschaften genauso gut halten können. Einfach, weil man sich meistens auch bewusster Zeit für den anderen nimmt. Und so würde Aline das auch beschreiben.
1: Irgendwie ist gar nicht mehr so eine Oberflächlichkeit da. Also es ist einfach fast schon so wie Familie, kann man fast sagen.
2: Die beiden planen auch ganz oft dann ganze Wochenenden, die sie dann wirklich zusammen verbringen.
0: Na, so richtig Quality Time. Also guck, Fernfreundschaften können auf jeden Fall funktionieren. Aline und Melina, voll gutes Beispiel.

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1: Die Nachrichten mit Kira Preuß. Guten Abend. In Bonn spitzt sich die Verkehrslage noch weiter zu. Neben der Vollsperrung der wichtigen Bonner Nordbrücke nehmen die Stadtwerke jetzt noch einen Großteil ihrer Stadtbahn kurzfristig außer Betrieb. Grund seien Sicherheitsbedenken, die sich aus einer Kontrolle ergeben haben. Monika Fliegner-Krohl, WDR Bonn.
2: Betroffen sind 60 Bahnen aus den 1970er bis 90er Jahren. Ihre Überprüfung wird voraussichtlich eine Woche dauern. Als Ersatz stellen die Kölner Verkehrsbetriebe 20 Stadtbahnen zur Verfügung. Dennoch wird es ab morgen früh zu Einschränkungen bei den Bonner Stadtwerken kommen. Auf den Linien werden kürzere Bahnen im Einsatz sein. Die Stadtwerke Bonn planen keinen Ersatzverkehr mit Bussen, unter anderem, weil sie den Stau auf den Bonner Straßen nicht verschlimmern möchten.
1: Der neue britische Premier Burnham hat seine Arbeit aufgenommen und die Regierung neu geordnet. Überraschend macht er den früheren Verteidigungsminister Healey zum Finanzminister. Healey hatte die Regierung im Juni aus Protest gegen den damaligen Premier Starmer verlassen. Mareike Aden, WDR London.
3: Andy Burnham weiß, wie man neue Akzente setzt und viele verbinden große Hoffnung mit ihm. Seine Vision ist klar, jetzt muss er Details zur Umsetzung liefern. Die wichtigste Aufgabe für ihn und seine Labour-Partei ist es, die Rechtspopulisten von Reform UK zu stoppen, die in den Meinungsumfragen führen. Damit das gelingen kann, muss die Wirtschaft wachsen, aber daran ist auch schon sein Vorgänger gescheitert.
1: Und das ist gerade auch Thema. Die Bundestagsfraktion von CDU und CSU hat bei der Suche nach einem neuen Vorsitzenden einen Zeitplan festgelegt. Nächste Woche Mittwoch wird darüber entschieden, wer Nachfolger des zurückgetretenen Fraktionschefs Spahn wird. Die Bundesregierung plant zurzeit keine neuen Entlastungen bei den Spritpreisen, auch wenn Diesel und Benzin gerade wieder sehr teuer sind. Der italienische Zugbetreiber Italo hat 26 Hochgeschwindigkeitszüge bei Siemens Mobility bestellt für 3 Milliarden €. Sie sollen ab 2028 der Deutschen Bahn Konkurrenz machen, unter anderem auf der Strecke von Dortmund über Köln nach München.
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1: In der spanischen Hauptstadt Madrid feiern gerade die Fußballfans ausgelassen den Weltmeistertitel. Christina Böker, WDR Madrid, war eben dabei, als die Mannschaft auf der Bühne war.
4: Die machen Musik, die spielen Schlagzeug, eine irre Show. Es ist wirklich beeindruckend, dass sie auch bei der Show so ein Team sind. Also ich denke mal, diese Nacht geht lang und ich weiß nicht, wie viele Nächte eigentlich noch. Mal schauen.
1: Spanien ist das erste Land, bei dem die Männer und die Frauen gleichzeitig amtierende Fußball-Weltmeister sind. Das war WDR aktuell. Das Wetter in Nordrhein-Westfalen, heute Nacht überwiegend trocken und höchstens lockere Wolken bei Tiefstwerten zwischen 13 und 7 Grad. Tagsüber ein meist trockener Mix aus Sonne und Wolken. In Teilen Westfalens ist etwas Regen möglich. In Gummersbach 20 Grad, in Höxter 22 Grad und in Langenfeld bis 24 Grad. Es ist 0:03 Uhr.

1 Live Diggy mit neuen Sounds für euren Mittwochabend vom vielleicht lautesten Franzosen, den es gerade gibt. Ich habe einen neuen Track für euch von Mauvais Joe. Der heißt auf Deutsch sowas wie böser Junge. Mauvais Joe heißt so böser Junge. Es ist aber eigentlich voll der liebe Junge. Der hat eine Band gegründet mit seinen alten Schulfreunden und veröffentlicht jetzt aber auch seit letztem Jahr zum ersten Mal Tracks als Solokünstler. Ich weiß, dass der totale Hype-Musik macht, aber wenn ihr mal auf seine Vocals achtet, da steckt auch überraschend viel Herz und Seele drin. Das ist ein aktueller Track, Peeler, jetzt für euch, Mauvais Joe in 1 Live Diggy.

0: können eine krasse Challenge sein, aber, wie wir auch schon gehört haben hier in 1LiveDigi, Fernfreundschaften, die können auch super funktionieren. Melina und Aline zum Beispiel, Best Friends Forever, obwohl sie mittlerweile rund 400 Kilometer trennen. Was auch Jakob kennt, der wohnt in Münster, sein bester Kumpel aber in Rosenheim.
1: Aber wir verbinden immer Urlaube zusammen oder kurze Trips.
0: Okay, jetzt muss man auch sagen, Digi-Reporterin Anna, Urlaube sind im Zweifel vielleicht für den einen oder anderen auch nicht so easy drin finanziell. Also wie kann so eine Fernfreundschaft noch funktionieren?
2: Telefonieren. Also das hört sich so simpel an, aber Studien zum Beispiel vom Leibniz-Institut für Wissensmedien zeigen, dass Telefonate oder Videochats die Verbundenheit krass stärken, wenn wir die Stimme des anderen hören. Das machen zum Beispiel auch Aline und Melina so. Aber ganz wichtig, immer ohne Druck, sagt Aline.
3: Selbst wenn der andere nicht rangeht, ist das eigentlich eine Garantie, dass zurückgerufen wird.
2: Marlene aus Köln hat zum Telefonieren aber noch eine ganz gute Alternative. Ihre Freundin wohnt in Holland in Nimwegen.
4: Das ist für mich immer so ein Ding ist Snapchat, weil da kannst du Videos schicken, schreiben und irgendwie alles so ein bisschen mehr miterleben.
2: Miterleben ist da ein ganz gutes Stichwort. Das haben mir nämlich auch viele aus dem Sektor gesagt, dass es super wichtig ist, sich über Alltagskram auszutauschen und nicht nur über die krassen Erlebnisse.
0: Ja, okay, aber ich kann mir schon auch vorstellen, dass man sich trotzdem irgendwie regelmäßig auch mal treffen muss oder sogar sollte.
2: Ganz genau. Und klar, das erfordert immer mehr Planung, oft weit im Voraus. Aber Johanna aus Münster hat da noch einen Tipp. Ihre Freundin wohnt rund 200 Kilometer entfernt.
4: Wir haben tatsächlich relativ zwischen unseren Wohnorten eine Stadt gefunden, wo wir beide innerhalb eines Tages hin und zurückkommen.
2: Ja, und so klappt es dann vielleicht auch schon mal etwas spontaner.
0: Na guck, also wir müssen nur ganz fest dran glauben und dran arbeiten, dass das klappt. Mit Fernfreundschaften, ne? Besties forever, auch wenn da ganz viele Kilometer zwischenliegen.
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0: Hey, hier ist Lennart in 1 Live Digi. Was würden wir eigentlich machen ohne Trash TV? Ganz ehrlich, in Trash TV werden endlich mal die Fragen behandelt, über die die ganze Menschheit nachdenkt, seit es die Menschheit gibt. Zum Beispiel die Frage, was ist eigentlich Sex? Fragen wir mal Laurenz und Gigi bei Ex on the Beach auf RTL Plus.
1: Oralverkehr zählt für mich nicht als Sex. Das ist quasi wie Knutschen. Nur an anderen Stellen. Die hat mir einen geknabbert. So.
2: Geknabber? Cooles Wort.
1: Ich merke,
2: eine süße Umschreibung.
1: Weil das ist so eine süße Beschreibung. Ein abgeknabbert.

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1: Die Nachrichten mit Kira Preuß. Guten Morgen. Die Stadtwerke Bonn legen einen Großteil ihrer Stadtbahn vorübergehend still. Von 75 Zügen sollen 60 nicht mehr fahren und technisch überprüft werden. Die Stadtwerke sprechen von vorzeitiger Materialermüdung. Sebastian Titelbach, WDR Bonn, weiß mehr.
2: Unsere Quellen zeichnen da ein deutlich dramatischeres Bild. Demnach hat es Routinekontrollen gegeben und bei diesen Kontrollen sind sehr dramatische Schäden aufgefallen bei einigen Bahnen, sodass man sich sehr kurzfristig entscheiden musste, jetzt in dieser Situation diese Bahnen aus dem Verkehr zu nehmen. Die Stadtwerke haben jetzt angekündigt, dass in dieser laufenden Woche nun alle Bahnen kontrolliert, überprüft und repariert werden sollen. Aber wahrscheinlich wird es dann erst in der kommenden Woche wieder hier einen normalen Verkehr bei den Stadtbahnen geben.
1: Schon ab heute helfen die Kölner Verkehrsbetriebe mit 20 Stadtbahnen aus. Sowohl in Bonn als auch in Köln wird dafür der Fahrplan ausgedünnt. Wer Vollzeit arbeitet, hat im vergangenen Jahr deutlich mehr verdient als im Vorjahr. Das zeigen Daten von der Bundesagentur für Arbeit. Wie sich die Gehälter in NRW entwickelt haben, erklärt Sebastian Moritz aus der WDR-Wirtschaftsredaktion.
3: Um knapp 200 Euro ist das mittlere Bruttomonatsgehalt in Nordrhein-Westfalen gestiegen, auf nun gut 4.200 Euro im Monat. Insgesamt liegen die Gehälter in NRW im bundesweiten Vergleich im Mittelfeld. Besonders hoch sind sie in Hamburg, besonders niedrig in Thüringen und Sachsen-Anhalt. Im Schnitt haben Löhne und Gehälter in Deutschland um gut 5% zugelegt. Hintergrund sind viele Tarifabschlüsse im vergangenen Jahr, im öffentlichen Dienst, in der Metall- und Elektroindustrie und in der Chemieindustrie.
1: Und das ist gerade auch Thema. Großbritannien hat ein neues Kabinett. Der neue Premierminister Burnham hat seine Regierung berufen. Etliche Vertraute von Ex-Regierungschef Starmer spielen künftig keine Rolle mehr. In Spaniens Hauptstadt Madrid sind am Abend mehr als 1 Million Menschen auf den Straßen gewesen, um die Fußball-Weltmeister zu feiern. Die Mannschaft fuhr in einem offenen Doppeldeckerbus durch die Stadt. Am Strand von Norderney ist ein toter Schweinswal angespült worden. Das Tier soll in den nächsten Tagen abtransportiert werden, sagt die Polizei.
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1: Ein kaputter Linienbus hat am Abend den Verkehr in Wuppertal-Oberbarm lahmgelegt. Laut Feuerwehr war aus dem Bus Öl ausgelaufen. Das hatte sich über alle Spuren einer Straße und eine Kreuzung verteilt. Zwei Radfahrer rutschten darauf aus und verletzten sich. Damit es keine weiteren Unfälle gab, wurde der Bereich großräumig abgesperrt. Laut Feuerwehr hat die Sperrung in Wuppertal für erhebliche Verkehrsprobleme gesorgt. Das war WDR aktuell. Das Wetter in Nordrhein-Westfalen heute Nacht überwiegend trocken und höchstens lockere Wolken bei Tiefstwerten zwischen 13 und 7 Grad. Tagsüber ein meist trockener Mix aus Sonne und Wolken. In Teilen Westfalens ist etwas Regen möglich. In Olpe 20, in Minden 23 und in Lippstadt bis 24 Grad. Auch Mittwoch bekommen wir wieder mehr Wolken als Sonne und etwas Regen bei 18 bis 22 Grad. Die Zeit, es ist 1:03 Uhr.

0: Schönen guten Tag, Leute. Hier ist 1LiveDG und ihr werdet es mitbekommen haben. Shakira hat mal wieder eine Weltmeisterschaft eröffnet. Zusammen mit ein paar Labubus und auch J Balvin. Und im großen WM-Finale am 19. Juli ist Shakira dann auch wieder mit dabei. Große Halbzeitshow da geplant, zum ersten Mal bei einem WM-Finale. Und damit die genug Zeit dafür auch haben, ist auch zum ersten Mal überhaupt die Halbzeitpause nicht 15 Minuten beim Finale, sondern eine halbe Stunde. Und wisst ihr, was ich richtig funny finde? Das ist einfach schon die vierte WM, bei der Shakira mitmacht, irgendwas singt. Ihr Ex, Gerard Piqué, ne? Der war ja mal Nationalspieler für Spanien und der hat es nicht zu vier, sondern nur zu drei Weltmeisterschaften geschafft.
1: It's really disappointing.
0: Ja, sehr enttäuscht, der Gute, aber im Gegensatz zu Shakira schafft er es auch nicht in unsere 1LiveDG-Playlist. Ich spiele euch nämlich jetzt den Song, den ihr euch dann auch nochmal in der Halbzeitshow vom WM-Finale geben könnt. Das hier ist Die Die von Shakira und Burna Boy.

0: So, wenn der Schulmann mal ein Fuchs sein wollte, dann habe ich jetzt gute Nachrichten für euch hier in 1Live.de. Wir sprechen über ein neues Game namens Star Fox. Das ist ein Remake von einem alten Weltraumshooter und ihr spielt Fox McCloud, der Fuchs, den ihr vielleicht kennt aus dem Super Mario Film. Tobi aus dem Spieleteam hat es für uns schon gezockt. Tobi, Weltraumshooter heißt also rumfliegen und andere Raumschiffe abschießen.
1: Genau so sieht's aus. Standardmäßig schauen wir von hinten auf unseren A-Wing, das ist unser Raumschiff, und wir sind nicht alleine. KI gesteuert haben wir nämlich Co-Piloten dabei, allesamt Fabelwesen. Ne? Da haben wir einen Hasen oder einen Frosch. Mhm. Die unterstützen uns, brauchen aber selbst auch mal Hilfe von uns. Und je nach Schwierigkeitsgrad können die aber auch abgeschossen werden und fallen dann in der Folgemission aus.
0: Okay, also apropos Schwierigkeitsgrad, der kann ja so bei älteren Spielen manchmal schon ein bisschen schwer sein.
1: Ja, kann es. Man hat nämlich eine begrenzte Anzahl an Leben. Auf dem normalen Schwierigkeitsgrad ist es auch in späten Leveln wirklich eine Herausforderung. Gerade so bei den Bossgegnern. Mhm. Bei denen musst du nämlich ganz genau hinschauen und so ein bisschen strategisch denken, wie du die Bossgegner besiegst, ne? Auf eine spezielle Stelle schießen oder um die rumfliegen oder wie auch immer. Du bekommst aber auch von deinen Co-Piloten gerne mal Tipps und Unterstützung.
0: Okay, es klingt super spaßig, aber vielleicht so ein kleines bisschen nischig. Was würdest du sagen, was kann das Game insgesamt?
1: Also insgesamt, wenn du Bock auf eine oldschoolige Weltraum-Action hast, dann ist es wirklich genau dein Spiel. Grafisch sieht's mega aus, tolle Zwischensequenzen und dadurch, dass es auch mehrere Wege zum Ziel gibt, hast du auch echt einen Wiederspielwert. Ich hatte Bock.
0: Okay, vielleicht habt ihr auch Bock auf dieses Game. Es heißt Star Fox und ist jetzt draußen für die Switch 2.

0: Einradfahren konnte ich ja früher richtig gut. Lisa Sien als Live-Digi, war ich damals auch schon sehr stolz drauf. Sag ich ehrlich, habe ich mit geflext. Und ob ich hier über einen Spielplatz von Schaukel zu Fußballplatz fahren kann, aber hallo. Ja, wenn mir das jetzt jemand sagen würde, also wenn jetzt jemand sagen würde, ich kann voll gut Einrad fahren, dann wird mir, glaube ich, direkt ein Herpes wachsen. Wäre ein krasser Ick für mich, beim Dating zumindest. Weil so ein erwachsener Mann, den sehe ich irgendwie nicht auf dem Einrad, weiß ich nicht. Oder hat das Einradfahren vielleicht doch Aura? Die Frage wurde geklärt im Podcast Take Me Späti bei YouTube. Zu Gast bei Host Sarah Arslan war Reality-Star Ariel. Ich sag mal so, Mütter, packt eure 12-Jährigen ein.
1: Findest du, Einradfahren hat Aura?
2: Ja, wenn man so in einem Body so sexy Einrad fährt.
1: Sexy Einrad fahren. Mhm. Das ist ein bisschen schwierig mit 12.
2: Ach so, ja, okay.
3: Eins leider.

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1: Die Nachrichten mit Kira Preuß. Guten Morgen. Die Bonner Stadtwerke ziehen aus Sicherheitsgründen einen Großteil ihrer Stadtbahnlinien aus dem Verkehr. Betroffen sind 60 von 75 Bahnen. Sebastian Titelbach, WDR Bonn, zu den Hintergründen.
2: Offiziell sprechen die Stadtwerke von frühzeitigerer Materialermüdung. Nach WDR-Informationen sind die Mängel an den Bahnen so gravierend, dass unter anderem die Bremsen und Räder der bis zu 50 Jahre alten Fahrzeuge unmittelbar versagen könnten. Offenbar fiel bei einer Sicherheitsüberprüfung auf, dass nicht zugelassene Bauteile eingebaut und Arbeiten nicht ausreichend dokumentiert wurden. Während die Bonner Bahnen nun überprüft werden, helfen die Kölner Verkehrsbetriebe mit 20 Waggons aus, um den Betrieb in der Nachbarstadt aufrechtzuhalten.
1: Die AfD-Bundesspitze will eine Kommission einsetzen, um den NRW-Landesverband zu untersuchen. Hintergrund ist ein aus dem Ruder gelaufener Parteitag der NRW-AfD, der zu einem Streit mit der Bundesspitze geführt hat. Frank Eichmann, WDR Berlin.
3: Für die Kandidatenliste bei der Landtagswahl im Frühjahr sicherte sich das Lager um den gemäßigten AfD-Chef Vinzenz mit seiner knappen Mehrheit im Landesverband die meisten der Spitzenplätze. Dabei wurden Delegierte unter Druck gesetzt oder bedroht, so der konkurrierende völkische Flügel um den Bundestagsabgeordneten Helferich. Dieser Flügel versuchte, den Parteitag zu blockieren. Die Parteispitze im Bund forderte einen vorzeitigen Abbruch. Dagegen aber wandte sich eine Parteitagsmehrheit und verabschiedete die Kandidatenliste für die Landtagswahl.
1: Und das ist gerade auch Thema. Die Bundesregierung plant zurzeit keine neuen Entlastungen bei den Spritpreisen, auch wenn Diesel und Benzin gerade wieder sehr teuer sind. 9 Monate nach dem spektakulären Juwelenraub im Pariser Louvre soll der betroffene Museumsteil am Mittwoch wieder öffnen. Allerdings sollen dort nach Informationen der Nachrichtenagentur AFP vorerst keine Juwelen mehr gezeigt werden. Die EU-Kommission hat eine Rekordstrafe gegen den Online-Marktplatz AliExpress verhängt. Das Unternehmen aus China muss 550 Millionen Euro zahlen, weil über die Plattform illegale Produkte verkauft worden sind.
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1: NRW-Ministerpräsident Wüst hat 25 Menschen mit der NRW-Rettungsmedaille ausgezeichnet. Unter anderem Notärztin Lena Marie Balitzki aus Münster, die Opfern nach dem Terroranschlag von Solingen geholfen hat.
4: Irgendwie habe ich ein ganz komisches Gefühl. So, ich denke, es ist einfach nur mein Job gewesen, primär. Deswegen sehe ich irgendwie die Ehrung auch gar nicht so als persönliches Danke an mich selber, sondern ich habe einfach nur meinen Job getan.
1: Andere retteten Menschen nach Unfällen und Bränden. Das war WDR aktuell. Das Wetter in Nordrhein-Westfalen heute Nacht überwiegend trocken und höchstens lockere Wolken bei Tiefstwerten zwischen 13 und 7 Grad. Tagsüber ein meist trockener Mix aus Sonne und Wolken. In Teilen Westfalens ist etwas Regen möglich. In Lüdenscheid 20 Grad, in Warburg 22 Grad und in Warendorf bis 24 Grad. Auch Mittwoch bekommen wir mehr Wolken als Sonne und